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1: Ich nehme gar nichts her.
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1: Gute Frage. 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
1: dass
0: jetzt,
1: das
0: also
1: Fakt
0: ganz
1: ist.
0: Kurz. Du wäschst doch deine Unterhosen selbst.
1: Ja.
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1: 1 Stunde 45.
0: Okay, so ein Mittelmaß.
1: Genau, weil es gibt so eine Taste, wo man kurz drauf drücken kann. Also es ist ein normaler Waschgang, aber dann die Taste kurz. 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Ich sage jetzt einfach mal Fakt.
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2: Fake.
1: Aha, wieder was gelernt.
0: So, merke es dir, Münch.
1: Ja, also ich schreib's auf. Komm.
0: Man verbraucht am Ende, wenn man so ein Kurzprogramm nimmt, mehr Strom und mehr Wasser, weil du ja in dieser kürzeren Zeit dieselbe Waschleistung erreichst.
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0: würde ich wirklich nie tun. Und zwar wirklich mich in die Schlange stellen. Also da stehen ja teilweise Leute bis zum geht nicht mehr, wo ich mir denke, ihr stellt euch wahrscheinlich gerade für etwas an, was dann auch noch Geld kostet. Ja, also ich würde mich anstellen, wenn es was for free gibt. Aha. Goodiebags oder irgendetwas.
1: Wie sieht's bei euch aus? Wir haben uns mal in der City umgehört. Für was würdet ihr euch auf jeden Fall anstellen?
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3: Die Lehrbücher, die sind ziemlich teuer und als Student wäre das so das Sinnvollste.
4: Für all you can drink Kokoswasser.
0: All you can drink Kokoswasser, okay.
1: Also habe ich noch nie getrunken, keine Ahnung.
0: Was ist das für eine Liebe zum Kokoswasser?
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0: das Kurzprogramm bei der Waschmaschine. Nimmst du die immer oder eigentlich das längere?
1: Ich nehme gar nichts her.
0: Achso, weil die Mama die Wäsche wäscht. Richtig. Stimmt. 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
1: 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Ich glaube, dass das Fakt ist.
0: 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Du wäschst doch deine Unterhosen selbst.
1: Ja.
0: So, was benutzt du da für ein Waschprogramm?
1: Keine Ahnung, das, was mir gezeigt wurde.
0: Und wie lange geht das?
1: 1 Stunde 45.
0: Okay, so Mittelmaß.
1: Genau, weil es gibt so eine Taste, wo man kurz drauf drücken kann. Also es ist ein normaler Waschgang, aber dann die Taste kurz. 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Ich sage jetzt einfach mal Fakt.
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2: Fake.
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1: Im Studio Sönke Röding. Wirtschaftsministerin Reiche will den Einbau neuer Öl- und Gasheizungen auch nach 2045 erlauben. Das sieht der Entwurf für ein neues Gebäudemodernisierungsgesetz vor. Dafür soll der Anteil von klimafreundlichem Gas oder Heizöl stufenweise angehoben werden. Umweltverbände und Opposition reagierten mit Unverständnis. Die Situation am deutschen Ausbildungsmarkt hat sich deutlich verschlechtert. Zu diesem Ergebnis kommt ein Bericht des Bundesbildungsministeriums. Demnach haben im vergangenen Jahr fast 40.000 Bewerber keine Lehrstelle gefunden. Das ist der höchste Stand seit 17 Jahren. Der US-Militäreinsatz in der Straße von Hormuz wird ausgesetzt. Das hat Präsident Trump bekannt gegeben. Man wolle die Pause nutzen, um zu sehen, ob das Friedensabkommen mit dem Iran unterzeichnet werden kann, so Trump. Die US-Seeblockade gegen Schiffe, die iranische Häfen anlaufen, soll dagegen in Kraft bleiben. Der FC Arsenal steht im Finale der Fußball-Champions League. Der Premier League-Tabellenführer gewann das Rückspiel gegen Atletico mit 1:0. Das Hinspiel war 1:1 ausgegangen. Heute wollen die Bayern nachziehen. Dazu brauchen sie zu Hause einen Sieg mit 2 Toren Vorsprung gegen Titelverteidiger PSG.
2: Verkehr. Es ist wieder Halbzeit angesagt. Oder anders gesagt, es ist Mittwoch, einen wunderschönen.
3: Guten Morgen.
2: Wir stehen gemeinsam auf und wir starten gemeinsam rein mit keinerlei Meldungen von den Straßen.
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2: Oder vielleicht doch, vielleicht habt ihr den ersten Blitzer schon entdeckt, dann ruft gerne an oder ihr könnt uns auch ganz easy eine WhatsApp schreiben. Ich weiß, kurz nach 5, da ist mal ein bisschen wortkarg. 93 3, die Nummer für beides.
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2: Heute weht ein anderer Wind, ne?
3: Ja, ganz genau. Windig ist es und regnerisch und kühler auch. Vor allem 19 Grad bekommen wir heute nur in der City. Die Sonne ist schon aber auch am Start. Ganz verschwinden wird sie nicht.
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2: Einen wunderschönen
3: guten Morgen, München.

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1: Mit 7 Punkten ging's rein in die neue Stadtland Energy Woche und die toppen möchte heute Morgen die Niki. Guten Morgen.
2: Morgen.
1: Volle Konzentration auf Stadtland Energy, darauf musst du nicht warten. Höchstens auf den Zufallsgenerator und den gibt's jetzt.
0: O.
1: Wie Otto.
3: Eine Stadt mit O.
2: Osterburken.
3: Ein Land.
2: Österreich, zählt das?
3: Ein Tier, ja.
2: Ochse.
3: Was machst du heute Nachmittag noch?
2: Weiter.
3: Ein Körperteil.
2: Ohren.
3: Das hast du immer in der Küche.
2: Obstbesteck.
3: Da hörst du dir Musik an.
2: Keine Ahnung, weiter.
3: Das schenkst du deiner besten Freundin.
1: Da ist die Zeit leider vorbei. Niki, das war nicht schlecht, aber reicht nicht, um die neue Wochenführung einzunehmen. Immerhin 5 Punkte.
2: Hey.

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4: Im Studio Sönke Röding. Wirtschaftsministerin Reiche will den Einbau neuer Öl- und Gasheizungen auch nach 2045 erlauben. Das sieht der Entwurf für ein neues Gebäudemodernisierungsgesetz vor. Dafür soll der Anteil von klimafreundlichem Gas oder Heizöl stufenweise angehoben werden.

0: wurden. Umweltverbände und Opposition reagierten mit Unverständnis. Die Situation am deutschen Ausbildungsmarkt hat sich deutlich verschlechtert. Zu diesem Ergebnis kommt ein Bericht des Bundesbildungsministeriums. Demnach haben im vergangenen Jahr fast 40.000 Bewerber keine Lehrstelle gefunden. Das ist der höchste Stand seit 17 Jahren. Der US-Militäreinsatz in der Straße von Hormuz wird ausgesetzt. Das hat Präsident Trump bekannt gegeben. Man wolle die Pause nutzen, um zu sehen, ob das Friedensabkommen mit dem Iran unterzeichnet werden kann, so Trump. Die US-Seeblockade gegen Schiffe, die iranische Häfen anlaufen, soll dagegen in Kraft bleiben. Der FC Arsenal steht im Finale der Fußball-Champions League. Der Premier League-Tabellenführer gewann das Rückspiel gegen Atletico mit 1:0. Das Hinspiel war 1:1 ausgegangen. Heute wollen die Bayern nachziehen. Dazu brauchen sie zu Hause einen Sieg mit 2 Toren Vorsprung gegen Titelverteidiger PSG.
1: Verkehr. Kurz nach 5:30, das ist unsere Zeit. Da sind wir meistens unter uns. Dementsprechend nichts los. Es rollt.
2: Blitzer.
1: Nee, auch da habe ich nichts für euch. Vielleicht habt ihr schon was für uns. Dann ruft gerne durch oder schreibt eine WhatsApp. 93 3 93 3.
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4: Es wird kühler heute langsam. 19 Grad bekommen wir nur. Die Sonne ist aber trotzdem am Start. Keine Sorgen, aber halt auch ein bisschen mehr Wolken und am Abend dann der Regen.
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1: Und somit herzlich willkommen an diesem Mittwoch, einem wunderschönen.
4: Guten Morgen.

0: ja, jetzt darf ich es endlich wieder machen. Achtung!
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0: Und dieses Hundegeräusch, das dürfte vielen von euch auf jeden Fall ein Begriff sein, denn viele werden wohl einen Hund zu Hause haben. Zumindest behaupte ich das. Das beliebteste Haustier der Deutschen ist der Hund.
2: Ah, es ist halt so ein Battle jetzt, ne, zwischen Katze und Hund. Ja. Aber ich glaube, es ist wirklich der Hund, weil also so viele Leute, wie auch jetzt gerade im Frühling immer unterwegs sind, mein Gott, überall sind die Hunde. Jeder sittet gerade auch Hunde, habe ich so das Gefühl. Das
0: ist auch ist ganz auch ein neuer viel. Trend, ja.
2: Also deswegen definitiv ja.
0: Ich behaupte, das beliebteste Haustier der Deutschen ist der Hund und das ist Fake.
2: Ja, dann es die ist Katze.
0: Genau. 5 Millionen Katzen sind angemeldet und sind somit beliebter als Hunde bei uns in Deutschland. Wobei, wahrscheinlich gibt es jetzt harte Konkurrenz, wenn man den Platz und die Möglichkeit hätte. Wale könnten jetzt immer beliebter werden durch Timmy und so.
2: Genau.

0: Einen wunderschönen
1: guten Morgen.
0: Es wird wieder Zeit für uns drin. Soundcheck kommt heute von Mark Atlas und heißt You Against My Love.
1: Ja, und den Song könnt ihr bald ganz oft live hören, denn er geht im Herbst auf Tour mit Picture This und ist der Support für ganz Europa. Und danach, in einem Jahr circa, startet er dann auch seine eigene Deutschland-Tour.
0: Also, es wird ein Atlas-Jahr.

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3: Am Sonntag können wir unsere City mal von einer ganz anderen Seite erleben, und zwar von der Grünen. Ole, was geht da ab?
4: Bei uns startet zum ersten Mal das Naturfestival Langer Tag der Stadtnatur. Mhm. Am Muttertag gibt es da wirklich ganz, ganz viele kostenlose Aktionen, von Vogelstimmentouren bei Sonnenaufgang über Workshops bis hin zu Nachtführung. Wirklich alles ist dabei. Ziel ist es, die Natur in der Stadt sichtbarer zu machen und mehr Menschen für Arten- und Umweltschutz zu begeistern. Denn viele wissen gar nicht, wie vielfältig München eigentlich ist. Mit über 100 Vogelarten und ganz vielen seltenen Tieren mitten in der City.
3: Cool.
4: Dann übernimmt unser neuer Oberbürgermeister Dominik Krause direkt die nächste wichtige Aufgabe.

0: Er ist jetzt neuer Aufsichtsratsvorsitzender der Münchner Wohnen. Etwa jeder 10. Münchner lebt in einer Wohnung von denen. Krause will vor allem den Wohnungsbau beschleunigen und den Service für Mieter verbessern. Den Vorsitz hat er jetzt von Altoberbürgermeister Dieter Reiter übernommen. Und Social Media könnte bei uns bald für Kinder und Jugendliche stärker eingeschränkt werden. Mhm. Spannend ist, eine neue Studie von UNICEF, die hat nämlich mal genau die gefragt, um die es geht. Die Jugendlichen selbst. Viele sagen, ein Verbot für unter 14-Jährige geht eigentlich klar.
1: Echt?
0: Aber gleichzeitig glauben halt auch viele, dass man solche Altersgrenzen eh easy umgehen kann. Und die klare Mehrheit sagt, komplett verbieten bringt nichts. Stattdessen wollen sie mehr Schutz direkt in den Apps, zum Beispiel bessere Filter und dass problematische Inhalte schneller gelöscht werden.
1: Also wenn da nur eine Seite kommt, wo es steht, ich bin über 18, okay, dann ja.
0: Ja, schwierig.
1: Schwierig. Verkehr. Heute dampft es auf den Straßen, wortwörtlich gemeint. Vielleicht ist es euch schon aufgefallen, es sieht ganz merkwürdig aus, als würden irgendwelche Nebelmaschinen irgendwie von den Straßen, von der Seite reingeblasen werden. Ja, so ist das, wenn es ein bisschen abgekühlt hat und geregnet hat. Ansonsten haben wir eine Meldung von der A8 Richtung München zwischen Sulzemose und Dachau-Fürstenfeldbruck. Hier ein brennender PKW. Die Strecke ist mittlerweile gesperrt worden, also am besten weiträumig im Fahren.
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1: Und hier die aktuellsten für euch in Aubing am Langwieder Bach in der 30er-Zone, 50er-Zone in Dornach auf der Erdinger Landstraße, dann in Trudering am Mitterfeld und in Berg am Laim in der Else-Rosenfeld-Straße. 93 3 93 3, könnt weiterhin anrufen oder eine WhatsApp geht auch, wenn ihr noch mehr für uns habt. Danke.
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4: Es wird wirklich wieder kühler. 19 Grad bekommen wir heute und einen Sonne-Wolken-Mix mit Regen und Gewittern am Abend. Also es wird Zeit für was Gemütliches, glaube ich.
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1: Halbzeit in dieser Woche, es geht rein in den Mittwoch. Einen wunderschönen
4: guten Morgen.
1: Kamerad und ich haben was gemeinsam. Wir beide setzen uns für Kinder- und Jugendarbeit ein. Ich habe jahrelang ehrenamtlich einen Kinder- und Jugendtag moderiert und er nutzt seine Reichweite auf Instagram, um ja renovierungsbedürftige Kinder- und Jugendeinrichtungen zu unterstützen. Finde ich sehr, sehr gut und das passt perfekt zu seinem aktuellen Song Hug Yourself.
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0: Einen wunderschönen
1: guten Morgen.
0: Einen Buchstaben vor der Postleitzahl, das wäre neu.
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0: Oder vielleicht nur alt? Ich behaupte nämlich, bei uns in Deutschland hat es mal Postleitzahlen mit Buchstaben gegeben.
1: Und das kann ich mir schon vorstellen, weil vielleicht war es wirklich so für Bayern BY erstmal und dann ein, zwei Zahlen oder so.
0: Okay.
1: Und dann ist man vielleicht drauf gekommen, dass man das gar nicht braucht, sondern einfach nur fünf Zahlen machen kann und nicht nur zwei braucht, sondern das beliebig oft eigentlich verlängern kann. Deswegen wäre das, glaube ich, gar nicht mehr so abwegig. Ich sag mal, das ist Fakt.
0: Interessant. Bei uns in Deutschland, behaupte ich, hat es mal Postleitzahlen mit Buchstaben gegeben und das ist
2: Fakt.
0: Ja, gar nicht mal so schlecht. Kurz nach der Wiedervereinigung gab es halt doppelt so viele Postleitzahlen, also Ost und West. Und dann hat man einfach O für Osten genommen und W für Westen. Und dann irgendwann mal hat man auch keinen Bock mehr drauf gehabt.
1: Ja.
0: Und dann hat man genauso, wie du gesagt hast, die fünfstelligen Zahlen eingeführt.
1: Okay.

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10: Unsere City hat ein neues Angebot, um mehr Aufmerksamkeit auf die Dinge zu richten, die man vielleicht nicht direkt sieht. Ole, was genau ist das?
11: Es gibt bei uns jetzt sogenannte Sunflower-Armbänder im Rathaus. Mhm. Die sind für Menschen mit nicht sehbaren Behinderungen gedacht. Das grün-gelbe Sonnenblumensymbol zeigt, die Person braucht vielleicht ein bisschen mehr Unterstützung im Alltag. Die Bänder bekommt ihr aktuell in der Tourismus- und Stadtinfo im Rathaus und die Mitarbeitenden sind dafür extra geschult. Langfristig soll das Ganze auch noch ausgeweitet werden, zum Beispiel auf Stadtführungen oder auch aufs Oktoberfest.
10: Sehr cool.
11: Dann könnte es für unseren Ex-OB Dieter Reiter jetzt noch mal ein bisschen ernster werden. Oh. Die Regierung von Oberbayern prüft nämlich aktuell, ob ein Disziplinarverfahren gegen ihn eingeleitet wird, wegen seiner nicht genehmigten Nebenjobs beim FC Bayern München. Dabei geht es unter anderem um Einnahmen und Vorteile aus seiner Tätigkeit im Verwaltungsbeirat und um offene Fragen zu Zahlungen und VIP-Tickets. Mhm. Sollte ein Verfahren kommen, könnte das auch finanzielle Folgen haben. Im Raum steht sogar eine Kürzung seiner Pension. Oh. Theoretisch bis zu 20% für mehrere Jahre könnte das sein. Wie schwer die Vorwürfe wiegen, wird jetzt geprüft. Ein Ergebnis gibt es bisher noch nicht. Und dann müssen wir jetzt nochmal über Wahl-Timmy reden. Denn der Meeresforscher Burkhard Baschek sagt im NDR, er hat es wohl nicht geschafft.
12: Also es ist so, dass wir ein Lebenszeichen noch am 2. Mai hatten, morgens. Da war der Wahl klar im Video zu sehen, wie er auch bläst. Und seitdem fehlen jegliche verifizierbare Angaben.
11: Er meint, er war am Ende wohl einfach zu schwach. Die private Initiative müsste jetzt einfach mal alle Daten vom Tracker offenlegen. Dann könnte man das vielleicht auch ein bisschen schneller aufklären, was wirklich passiert ist.
10: Verkehr. Sorgenkind heute Morgen ganz klar die A8 Richtung München. Zwischen Sulzimus und Dachau-Fürstenfeldbruck hier ein brennender PKW. Deswegen haben wir 6 Kilometer Stau in diesem Bereich.
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10: Und da habt ihr uns auch schon einige gemeldet. Vielen Dank an alle von euch. In Aubing beispielsweise am Langenwiederbach in der 30er-Zone. Trudering am Mitterfeld. In Bergamleiben in der Else-Rosenfeld-Straße. Und in Dornach auf der Erdinger-Landstraße. 93.3. Weiterhin gerne anrufen oder eine WhatsApp geht auch, wenn ihr noch weitere Blitzer draufsetzen wollt. Danke.
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15: Zieht euch im Zwiebellook an, denn ich glaube, tagsüber kommt es einem ein bisschen besser vor, als es dann später wird. Also die Sonne ist am Start.

0: aber auch die Wolken sind da bei 19 Grad. Und dann gegen Nachmittagabend wird es wie gestern regnen und vielleicht sogar jetzt ein bisschen gewittern.
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3: Rein geht's in diesen Mittwoch. Einen wunderschönen.
0: Guten Morgen.
3: Jetzt mit Alex Warren und der hat ja angefangen mit TikTok-Videos, wo er hauptsächlich Prank-Videos hochgeladen hat. Dann hat er gemerkt, hey, neben Pranken kann ich auch verdammt gut singen und das hat wunderbar geklappt. Hier ist er mit seiner zweiten Single, Fever Dream.
0: Ihr hört Energy, guten Morgen.

0: Hits in diesem Mittwoch und ihr seid genau richtig. Hier ist Energy, immer die besten neuen Hits. Einen wunderschönen
1: guten Morgen, München.
0: Und damit ihr auch bestens Bescheid wisst über den Tag, haben wir die Top 3 Dinge, die heute in München wichtig sind.
1: Gestern ging der Frühjahrsputz los beim Hauptbahnhof. Mhm. Da wurde ganz fleißig alles geputzt und gewischt und wieder fresh gemacht. Und heute ist dann der Pasinger Bahnhof dran. Da werden dann auch so Kaugummis und Sticker und so weiter entfernt, damit wirklich alles wieder glänzt. Und bis Ende Mai werden in ganz Deutschland rund 1400 Bahnhöfe wieder sauber gemacht. Das sind doppelt so viele wie letztes Jahr noch.
0: Und dann spürt es vielleicht heute Morgen schon. Es liegt eine gewisse Anspannung bei uns in der City. Deswegen brauche ich es ein bisschen dramatischer. Heute Fußball Champions League in der Allianz Arena. Ausnahmezustand. Es geht natürlich um den schönsten, besten, tollsten Verein dieser Welt, dem FC Bayern München. Arsenal London hat es gestern schon geschafft. Die werden im Finale hoffentlich auf die Bayern warten. Ja, die Bayern, die brauchen auf jeden Fall einen Sieg mit 2 Toren.
1: Mhm.
0: 21 Uhr ist Anstoß gegen Paris Saint-Germain. DAZN zeigt das Spiel live und im besten Fall kann ich morgen die Show beginnen mit Au revoir Paris Saint-Germain.
1: Wir
0: sehr
1: drücken
0: schön.
1: Dir und euch allen die Daumen, ihr
0: Danke,
1: Lieben.
0: Cool, ich bin aufgeregt.
1: Da, ja. Und dann startet aber auch etwas Ruhigeres, ja. Nämlich das 41. Dogfest München. Da werden in ganz vielen Einrichtungen und Kinos über 100 internationale Dokumentarfilme gezeigt, wie zum Beispiel auch einer über die Sportfreunde Stiller.
2: Applaus, Applaus für deine Worte.
1: Im Rio Filmpalast, in der Pinakothek der Moderne oder im Monopolkino könnt ihr die verschiedensten Filme anschauen. Noch bis zum 25. Mai geht das Ganze dann.

0: 6.49 Uhr, einen wunderschönen
1: guten Morgen, München.
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0: Ihr könnt im neuesten Musikvideo von Tokyo Hotel mit dabei sein.
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1: Die suchen nämlich Leute, die im Hintergrund zu sehen sind, also Statisten. Und ich habe meiner besten Freundin schon Bescheid gesagt, dass sie sich unbedingt melden soll bei denen. Die ist nämlich ganz großer Fan und wohnt auch in Berlin. Ja. Das ist nämlich so der einzige kleine Nachteil, sage ich jetzt mal. Es wird safe in Berlin gedreht. Aber ich sag's jetzt mal so, wenn ihr euch bewerbt und die zusagen, also würde ich auf jeden Fall hinfahren.
0: Ja, gedreht wird nämlich schon nächsten Montag abends. Da steht schon mal fest, ihr solltet mindestens 18 Jahre alt sein und Fotos von euch in Abendgarderobe schicken. Also wird safe was Ausgefalleneres werden. Ihr solltet auf jeden Fall euch auch schnell bewerben. Also am besten in der Mittagspause schnell eine Mail durchschicken, denn die Frist geht nur noch bis heute.
1: Yes.
0: Ich glaube, ich habe noch ein altes Foto von meiner Kommunion im Anzug drauf.
1: Sehr gut, sehr gut. Das könnte man da hinschicken.

0: Darf ich vorstellen, Schotti im Baumarkt Pöcking in Bayern. Und er ist wohlgemerkt ein Roboter und er soll uns zeigen, wo Sachen liegen, damit die Mitarbeiter ein bisschen entlastet werden und sich mit komplexeren Themen beschäftigen können, wie zum Beispiel Kundenberatung zu speziellen Sachen. Denn das kann er wiederum nicht.
1: Ja, er hat aber auch, Münch, leider Gottes keinen bayerischen Dialekt, das gab's nicht.
0: Schau.
1: Er hat aber einen österreichischen Dialekt.
0: Namaste!
1: Und jetzt bitte deine beste Darbietung eines österreichischen Roboters.
2: Servus, Christi, Papa. Soll der zeigen, wo der Hammer hängt? So ähnlich?
1: Ja, genau.
2: Geht einigermaßen
1: in die Richtung. War schon gar nicht mal so schlecht. Das Ding ist auch, er könnte schon alleine durch den Baumarkt laufen. Es muss aber, ich glaube, wegen Versicherung oder was auch immer, immer ein Mitarbeiter hinter ihm herdackeln, was das Ganze so ein bisschen komisch macht und nutzlos. Aber naja, irgendwann wird es schon.
0: Ich muss dir ganz ehrlich sagen, ich bin eigentlich gegen Roboter im öffentlichen Dienst. Aber in dem Fall finde ich es ganz gut, weil immer, wenn ich im Baumarkt bin und frage einen Mitarbeiter, wo irgendwas ist, keine Ahnung, müssen Sie die Kollegen fragen.
1: Nicht meine Abteilung.
0: Also dementsprechend vertraue ich mittlerweile mehr den Roboter als den Mitarbeiter.
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0: Am Sonntag können wir unsere City mal von einer ganz anderen Seite erleben, und zwar von der Grünen. Ole, was geht da ab?
1: Bei uns startet zum ersten Mal das Naturfestival Langer Tag der Stadtnatur. Mhm. Am Muttertag gibt es da wirklich ganz, ganz viele kostenlose Aktionen, von Vogelstimmentouren bei Sonnenaufgang über Workshops bis hin zu Nachtführungen. Wirklich alles ist dabei. Ziel ist es, die Natur in der Stadt sichtbarer zu machen und mehr Menschen für Arten- und Umweltschutz zu begeistern. Denn viele wissen gar nicht, wie vielfältig München eigentlich ist. Mit über 100 Vogelarten und ganz vielen seltenen Tieren mitten in der City.
0: Cool.
1: Dann übernimmt unser neuer Oberbürgermeister Dominik Krause direkt die nächste wichtige Aufgabe. Er ist jetzt neuer Aufsichtsratsvorsitzender der Münchner Wohnen. Etwa jeder 10. Münchner lebt in einer Wohnung von denen. Krause will vor allem den Wohnungsbau beschleunigen und den Service für Mieter verbessern. Den Vorsitz hat er jetzt von Altoberbürgermeister Dieter Reiter übernommen. Und Social Media könnte bei uns bald für Kinder und Jugendliche stärker eingeschränkt werden. Mhm. Spannend ist, eine neue Studie von UNICEF, die hat nämlich mal genau die gefragt, um die es geht. Die Jugendlichen selbst. Viele sagen, ein Verbot für unter 14-Jährige geht eigentlich klar.
0: Echt?
1: Aber gleichzeitig glauben halt auch viele, dass man solche Altersgrenzen eh easy umgehen kann. Und die klare Mehrheit sagt, komplett verbieten bringt nichts. Stattdessen wollen sie mehr Schutz direkt in den Apps, zum Beispiel bessere Filter und dass problematische Inhalte schneller gelöscht werden.
0: Also wenn da nur eine Seite kommt, wo es steht, ich bin über 18, okay, dann ja.
1: Ja, schwierig, schwierig.
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0: Kurz nach 7 wieder alles Paletti auf den Straßen. Es rollt.
2: Blitzer.
0: Die hingegen sind aktiv in Aubing am Langwieder Bach, außerdem in Dornach auf der Erdinger Landstraße und in Trudering am Mitterfeld. 30er-Zone ist das. 93.3, auch auf irgendeine Art und Weise in der 30er-Zone. Ruft einfach an oder schreibt eine WhatsApp, wenn ihr noch weitere Blitzer für uns habt. Danke.
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4: Heute wird es tagsüber schön. Die Sonne ist da bei 19 Grad, aber auch die Wolken sind am Start. Und da kommt dann später am Abend einiges runter. Es wird regnen und gewittern. Also macht euch vielleicht einen entspannten, schönen Feierabend mit Kerzen und einem Film. Das habe ich zum Beispiel schon wirklich lange nicht mehr gemacht.
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0: Halbzeit in dieser Woche. Es geht rein in den Mittwoch. Einen wunderschönen...
4: Guten Morgen, ihr Lieben. Ich habe einen Ohrwurm von einem ganz bestimmten Song, der auch eine ganz, ganz krasse, diepe Bedeutung hat. Und darum geht's gleich in 10 Minuten bei uns.
0: Aber so viel können wir schon mal verraten. Es ist kein KI-Song rund um Baltimi, oder?
4: Das
0: Wer hat dir das nur an?

0: Superstar Justin Bieber in den Tag. Everything Hallelujah. Und somit herzlich willkommen bei Energy. Immer die besten neuen Hits, eine wunderschöne.
1: Guten Morgen, ihr Lieben. Ja, seit dem Coachella geht dieser Song ja ganz besonders viral.
0: Ja.
1: Wunderschöner Song, den muss ich aber gestehen, den ich am Anfang sehr, sehr komisch fand und gar nicht so mochte. Aber jetzt kann ich den nicht hören ohne Gänsehaut und Tränen in den Augen. Also wirklich sehr schön. Und alle posten gerade irgendwelche Dinge, über die sie halt dankbar sind. Ja. Mal sind es kleinere Sachen, so neue Lederjacke gefunden, Halleluja. Spazieren gewesen, Halleluja. Oder auch ne schwanger mit dem dritten Kind, Halleluja. Also es ist wirklich ein sehr, sehr schöner Trend, den ich liebe.
0: Ja.
1: Und am Wochenende hatte ich so voll einen Ohrwurm, sage ich jetzt mal, von diesem Trend. Und da habe ich auch immer die ganze Zeit so meine Sachen gerankt mit ich war neue frische Nägel machen, Halleluja.
2: Halleluja.
1: Ich hatte auch irgend so ein geiles Coffee-Date, war spazieren, Halleluja.
2: Halleluja.
0: Okay.
1: Und ich habe aber auch meine alte Wohnung abgegeben, Halleluja.
0: Okay, das ist schon ein bisschen fetter,
1: das ist ein
0: oder?
1: Fetteres Halleluja. Und dann habe ich aber auch so richtig schöne Sachen gemacht. Ich habe die Mama wieder gesehen, Halleluja.
2: Halleluja.
0: Oh. Das passt perfekt.
1: Ja, und ich habe eine saubere Wohnung. Halleluja.
2: Halleluja.
0: Wahnsinn. Ja, auch ich habe ein paar Hallelujas,
1: ja?
0: Für die ich sehr, sehr dankbar bin. Und die hört ihr in einer halben Stunde hier bei uns in der Show darauf ein.
2: Halleluja.

0: 7.18 Uhr in der schönsten Stadt der Welt. Einen wunderschönen
1: guten Morgen, München.
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0: Immer noch 7 Punkte, gilt es zu schlagen. Vielleicht kein Problem für den Linus. Guten Morgen.
3: Guten Morgen.
1: Du kennst doch bestimmt den Halleluja-Trend von Justin Bieber, oder? Kannst du gerade da so ein Halleluja für deinen Tag droppen?
3: Auf jeden Fall. Ich denke, jeden Morgen bin ich froh, wenn ich aus dem Bett komme, wenn ich wach in den Tag starte und dann auch auf dem Weg in die Arbeit alles reibungslos klappt und jeder Bus pünktlich kommt.
1: Halleluja.
3: Würde ich auch sagen.
0: So würde es auch Justin Bieber sagen. Und Halleluja kannst du vielleicht auch sagen, wenn der Zufallsgenerator mit auf deiner Seite ist. Wir schmeißen den mal für dich an.
2: S.
0: Wie Siegfried.
1: Eine Stadt mit S.
3: Singen.
1: Ein Land.
3: Spanien.
1: Ein Tier.
3: Der Seelöwe.
1: Ja. Das schenkst du deiner Freundin?
3: Sauna-Gutschein?
1: Ja. Eine Marke?
3: Salomon.
1: Ein chemisches Element?
3: Sauerstoff.
0: Und da ist die Zeit vorbei, oder wie andere es sagen würden.
4: Halleluja.
0: Und es reicht nicht ganz für die neue Wochenführung. Schade. Herzlichen Glückwunsch zu 6 Punkten. Trotzdem Applaus. Mega.
3: Dankeschön.
0: In dieser Woche werdet ihr bekocht. Ihr kriegt nämlich 2 Tickets für Stars from Austria, das Event der Kochschule Andi Schweiger. Und da könnt ihr ein 8-Gänge-Menü erleben, präsentiert von 4 Spitzenköchen, unter anderem Mike Süßer da dabei. Und das Ganze findet schon am Freitag statt, ab 19 Uhr. Also, wenn ihr Bock drauf habt, dann zockt mit um den Wochensieg. 93 3, 93 3.

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0: 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Heute Abend wird's richtig heiß bei uns in der City. Ole, der schönste, beste, tollste, geilste Verein dieser Welt spielt.
1: Der FC Bayern München empfängt Paris Saint-Germain zum Rückspiel im Halbfinale der Champions League. Nach dem wilden 4:5 im Hinspiel ist noch alles offen. Mhm. Bayern braucht zu Hause ein Comeback und müsste, um ins Finale einzuziehen, mit 2 Toren Vorsprung gewinnen. Anpfiff ist um 21 Uhr und dann entscheidet sich, wer ins Finale der Champions League einzieht. Da wartet dann schon Arsenal, die gegen Atletico Madrid gewonnen haben.
2: Und wir lernen heute Morgen schon einen Satz auswendig, den ich heute dem halben Team schon beigebracht habe.
1: Okay.
2: Au revoir.
1: Paris Saint-Germain.
2: Wunderbar.
1: Wir sind dabei auf jeden Fall. Dann gab es ja am Montag den großen Frühjahrsputz an unserem Hauptbahnhof. Heute ist dann München-Parsing dran. Also nicht wundern, wenn da heute ein bisschen mehr geschrubbt wird als sonst. Das Ganze gehört zu einer Aktion der Deutschen Bahn, bei der ganze 1400 Bahnhöfe in ganz Deutschland auf Vordermann gebracht werden.
2: Cool.
1: Und bei uns in Deutschland könnten Öl- und Gasheizungen deutlich länger erlaubt bleiben als gedacht. Die ARD hat berichtet, dass man die auch nach 2045 noch einbauen lassen kann. Unsere Bundesregierung will dabei auf noch mehr klimafreundlichere Gase und Öle setzen. Vor allen Dingen, naja, die Grünen finden das nicht so gut.
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2: Kurz nach halb acht, 2 Meldungen für euch. Zum einen von der A8 Richtung München zwischen Odelshausen und Dachau-Fürstenfeldbruck. Hier 11 Kilometer Stau nach Bergungsarbeiten. Da hat heute Morgen ein PKW gebrannt. Und die A94 Richtung München zwischen Paarstetten und Paarsdorf. Hier Stop and Go, ganz normaler Berufsverkehr.
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2: Marcel, vielen Dank für den allerneuesten. Ihr meldet in Allach und zwar in der Kirchstraße. Ist eine 30er-Zone in Aubing am Langwiederbach. Außerdem in Dornach auf der Erdinger Landstraße und in Berg am Laim in der Else-Rosenfeld-Straße. 93.3, wunderbare Nummer, kann man jederzeit kontaktieren, wenn es noch mehr geben sollte. Danke.
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4: Es trügt heute, glaube ich, so ein bisschen. Die Sonne ist tagsüber da und 19 Grad bekommen wir. Aber die Wolken, ihr werdet schon sehen, kommen auch immer mehr dazu. Und es wird dann auch gewittern und regnen. Es wird immer grauer, genauso wie gestern. Also macht irgendwas Indoor, wenn ihr planen möchtet.
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2: Und somit herzlich willkommen an diesem Mittwoch oder anders gesagt, die Hälfte der Woche fast schon wieder rum. Einen wunderschönen.
4: Guten Morgen, ihr Lieben. Ja, wofür ich ein ganz, ganz großes Halleluja gebe, das habe ich ja schon gesagt. Ja. Jetzt ist dann der Mönch dran in 10 Minuten.

0: und haben nicht verschlafen. Halleluja.
1: Und somit herzlich willkommen an diesem Mittwoch. 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Eine wunderschöne.
0: Guten Morgen. Ja, vielleicht habt ihr es mitbekommen. Es geht ja gerade der Halleluja-Trend viral mit Justin Bieber seit dem Coachella. Da hat er nämlich den wunderschönen Song performt. Let's take a walk, hallelujah. Sun is out, hallelujah. Und seitdem postet halt jeder irgendetwas, wofür er halt dankbar ist und sagt halt so, frischer Kaffee, Halleluja. Oder sogar Firmen wie die DB, die posten dann so Sachen wie Fensterplatz gefunden. Halleluja. Und es ist richtig nice. Ne Mensch, für was bist du denn so dankbar und sagst ein Halleluja?
1: Ja, prinzipiell bin ich froh, auch jeden Tag gesund aufzustehen, ohne dass irgendwas wehtut, wie zum Beispiel Rücken und so. Deswegen jeden Tag aufs Neue. Halleluja. Aber ich bin auch sehr dankbar, wenn ich mit dem Mountainbike unterwegs bin, einen Berg hochfahre. Nicht nur da sage ich ein kleines Halleluja.

0: nach oben geschafft habe, sondern ich bin vor allen Dingen dankbar, wenn ich unten angekommen bin ohne Sturz. Und da ist das dann eher...
1: Ja.
0: Wenn es richtig steil zur Sache geht. Aber am meisten Halleluja,
1: ja,
0: würde ich sagen, wenn heute der schönste, beste, tollste, geilste Verein dieser Welt ins Finale der Fußball-Champions League kommen würde. Und zwar die Bayern, ein Sieg gegen PSG.
2: Halleluja, das ist ein Ding.
0: Das wäre wirklich ein Ding heute Abend. Ich freue mich wahnsinnig drauf.
1: Ich drücke euch die Daumen.

0: 7.47 Uhr, einen wunderschönen.
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0: Nicht nur der Halleluja-Trend geht momentan durch die Decke, haben wir ja heute schon ausgiebig besprochen, sondern es gibt noch weitere Sachen, die viral gehen. Und das checkt jetzt Dana ab, denn sie hat den Überblick über TikTok, Instagram und Co.
1: Und es ist ein Make-up-Trend, beziehungsweise kein Make-up-Trend, denn aktuell trägt man keine Mascara mehr. Münch, Frage Nummer 1, was ist Mascara?
0: Irgendwas für die Augen.
1: Was genau?
0: So ein schwarzer Strich, den man sich da machen kann?
1: Nein. Mascara ist die Wimperntusche.
0: Natürlich.
1: Und was hältst du davon, wenn Frauen oder Männer, die sich schminken, keine Wimperntusche benutzen? Glaubst du, das macht viel im Gesicht für dich so?
0: Also Natürlichkeit währt am längsten, ist ja ein weiser Spruch. Es kommt immer darauf an, viele Frauen und teilweise auch Männer tut es ganz gut, wenn sie ein bisschen dunkler um die Augen sind.
1: Also
0: Typsache.
1: Ja.
0: Aber ich sag, man kann auch drauf verzichten, ja.
1: Okay, ich könnte niemals drauf verzichten.
0: Das ist so.
1: Also das eine Ding, was mir wirklich wichtig ist bei der Schminke, ist Mascara. Also wenn ich keine Wimpern drauf habe oder die Wimpern nicht zumindest mit einer Zange hochdrücke, dann finde ich, geht das bei mir gar nicht. Also das ist ein Trend, da würde ich niemals mitziehen.
0: Okay, ich hätte schon ehrlich gesagt Angst vor dieser Zange.
1: Ja, das
0: also
1: glaube ich.
0: Immer wenn ich die irgendwo sehe, denke ich mir, boah, das sieht aus wie, ja, es würde ein Arzt gleich einen chirurgischen Eingriff starten.
1: Ich weiß, muss man sich erstmal dran gewöhnen.

0: So, Dana, wie schaut's aus? Hast du schon TikTok?
1: Nein.
0: Dann wird's aber höchste Zeit.
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0: Weil in dieser Woche haben wir ja Energy TikTok ganz im Vordergrund und da geht's halt eben um die aktuellsten Trends auf TikTok.
1: Was wird dir denn immer so angezeigt, Münch? Was ist bei dir auf der For You-Page, was siehst du am meisten?
0: Komischerweise wird bei mir auf TikTok immer wieder Hip-Hop-Videos aus dem Jahr 2001 bis 2008 angezeigt. So alte Hip-Hop-Sido-Videos etc.
1: So Flashbacks.
0: Richtig, aber es gibt natürlich auch ganz moderne Sachen, wie zum Beispiel diese hier.

0: Und das könnte dich nicht nur auf TikTok erwarten, sondern auch in der neuen Energy App. Da gibt's nämlich den Stream of the Week.
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0: Unsere City hat ein neues Angebot, um mehr Aufmerksamkeit auf die Dinge zu richten,

0: die man vielleicht nicht direkt sieht. Ole, was genau ist das?
1: Es gibt bei uns jetzt sogenannte Sunflower-Armbänder im Rathaus. Mhm. Die sind für Menschen mit nicht sehbaren Behinderungen gedacht. Das grün-gelbe Sonnenblumensymbol zeigt, die Person braucht vielleicht ein bisschen mehr Unterstützung im Alltag. Die Bänder bekommt ihr aktuell in der Tourismus- und Stadtinfo im Rathaus und die Mitarbeitenden sind dafür extra geschult. Langfristig soll das Ganze auch noch ausgeweitet werden, zum Beispiel auf Stadtführungen oder auch aufs Oktoberfest.
0: Sehr cool.
1: Dann könnte es für unseren Ex-OB Dieter Reiter jetzt noch mal ein bisschen ernster werden. Oh. Die Regierung von Oberbayern prüft nämlich aktuell, ob ein Disziplinarverfahren gegen ihn eingeleitet wird, wegen seiner nicht genehmigten Nebenjobs beim FC Bayern München. Dabei geht es unter anderem um Einnahmen und Vorteile aus seiner Tätigkeit im Verwaltungsbeirat und um offene Fragen zu Zahlungen und VIP-Tickets. Mhm. Sollte ein Verfahren kommen, könnte das auch finanzielle Folgen haben. Im Raum steht sogar eine Kürzung seiner Pension. Oh. Theoretisch bis zu 20% für mehrere Jahre könnte das sein. Wie schwer die Vorwürfe wiegen, wird jetzt geprüft. Ein Ergebnis gibt es bisher noch nicht. Und dann müssen wir jetzt nochmal über Wahl-Timmy reden. Denn der Meeresforscher Burkhard Baschek sagt im NDR, er hat es wohl nicht geschafft.
2: Also es ist so, dass wir ein Lebenszeichen noch am 2. Mai hatten, morgens. Da war der Wal klar im Video zu sehen, wie er auch bläst. Und seitdem fehlen jegliche verifizierbare Angaben.
1: Er meint, er war am Ende wohl einfach zu schwach. Die private Initiative müsste jetzt einfach mal alle Daten vom Tracker offenlegen. Dann könnte man das vielleicht auch ein bisschen schneller aufklären, was wirklich passiert ist.
3: Wir haben immer noch Probleme auf der A8 Richtung München. Da haben wir den längsten Stau. Und zwar zwischen Odelshausen und Dachau-Fürstenfeldbruck auf 11 Kilometer. Hier finden gerade der Sina, vielen Dank für den neuesten. Sie meldet in Karlsfeld und zwar in der Münchner Straße. Außerdem in Allach in der Kirschstraße, in Aubing am Langwiederbach und in Dornach auf der Erdinger Landstraße. 93 3 93 3, ruft an, schreibt eine WhatsApp, wenn ihr noch mehr draufsetzen wollt auf die Blitzerliste.
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5: Es wird wirklich wieder kühler. 19 Grad bekommen wir heute und einen Sonne-Wolken-Mix mit Regen und Gewittern am Abend. Also es wird Zeit für was Gemütliches, glaube ich.
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3: Optimistisch bleiben die Hälfte der Woche fast schon wieder rum. Es ist Mittwoch, einen wunderschönen.
5: Guten Morgen, ihr Lieben. Ja, ihr gönnt euch etwas und wir zahlen. Das geht tatsächlich mit dem Energy Wunschwohnen. Wie, das verraten wir euch gleich in 10 Minuten.
3: Bis dorthin gibt es ein Lied von Mark Forster.

0: Ich kann euch heute in der Früh schon sagen, was ich mir sofort kaufen wollen würde.
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0: Und zwar ein neues Bett. Besser gesagt, ein Boxspringbett. Besser gesagt, genau das, das ich letztes Jahr in einem Hotel erleben durfte. Ich habe das Hotel sogar angeschrieben. Die haben mir den Namen genannt, die Marke. Aber ja, es ist halt ziemlich teuer.
3: Das glaube ich.
0: Ich persönlich könnte es mir nicht leisten.
3: Ja, das glaube ich. Ich, wenn mir daheim was gönnen wollen würde, dann wäre das ein Saug- und Wischroboter. Das wäre schon Gamechanger. Da würde ich schon so, also ungern meine 300 Euro investieren, aber wenn Energy das zahlt, sehr gerne.
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0: Horam kommt zu uns in die Olympiahalle am 31. Oktober.
1: Und mit dabei sein möchte auch die Carina. Guten Morgen.
2: Guten Morgen.
1: Na, gegen wen willst du denn antreten? Gegen Dana oder gegen mich?
2: Ich versuche mein Glück gegen die Dana.
1: Alles klar, dann werde ich euch nacheinander Fragen stellen. Sobald eine von euch beiden die richtige Antwort gegeben hat, ist sofort die andere dran. Aber Achtung, im Hintergrund läuft ein Countdown. Der ist 60 Sekunden lang. Und auf den kommt es an, weil bei wem der am Schluss klingelt, die hat verloren. Jetzt darfst du noch entscheiden, wer anfangen soll.
2: Die Dana darf anfangen.
1: Okay. Dana, was hat Maria bei der Mariensäule am Marienplatz in den Händen?
0: Ein Buch.
1: Nein. Ein Jesuskind und ein Zepter.
0: Okay.
1: Deswegen bist du noch mal dran. Mit welcher S-Bahn-Linie kommt man denn zum Starnberger See?
0: Boah, keine Ahnung. Bin ich noch nie mit der S-Bahn hingefahren, leider.
1: S6 wäre es gewesen. Mhm. Deswegen bist du noch mal dran. Jetzt eine einfache Frage. Okay. Hat München mehr als 1 Million Einwohner oder weniger?
0: Mehr 1,6.
1: Das ist natürlich richtig. Damit bist du endlich dran, Carina. Was ist das höchste Bauwerk bei uns in München?
2: Die Frauenkirche.
1: Nein, der Olympiaturm wäre es gewesen. Deswegen bist du nochmal dran. Du willst ja zu Niall Horan. Wie alt ist er denn?
2: 32.
1: Das ist komplett richtig. Damit bist du wieder dran, Dana. Welcher Superheld heißt mit bürgerlichen Namen Bruce Wayne?
0: Keine Ahnung. Superman.
1: Ich bin Batman, Bruce Wayne.
0: Oh, wir haben nie gesehen.
1: Cooler Typ auf jeden Fall. Aber noch cooler ist Niall Horan und den wirst du, Carina, live sehen. 2 Tickets für dich.
2: Hey. Ja, mega. Nice. Dankeschön.
0: Schlecht für mich, gut für euch und so soll es ja auch laufen. Wir wollen euch zu Niall Horan aufs Konzert schicken in die Olympiahalle komplett for free. Also ruft an und probiert euer Glück beim München Battle 089 93 3 93 3.

0: ja, die Liege am Pool mit dem Handtuch reservieren, das kennen wir alle. Das ist leider immer so ein ultra nerviger Punkt im Urlaub und das soll auch so typisch deutsch sein, aber es ist leider wirklich kein Witz, das machen so viele und das nervt.
1: Wir schreiben das Jahr 2024, wir schauen auf die Insel Kos, da ist ein Reisender, hat eine Pauschalreise mit seiner Familie für über 7000 Euro gebucht und zur Ausstattung des Hotels gehören 6 Pools. Das Problem ist bloß, er hat keine einzige Liege gefunden, weil alle schon um 6 Uhr in der Früh reserviert war. Daraufhin ist er zum Hotel gegangen, hat gesagt, hey, was kann man da machen? Das Hotel sagt, naja, wir haben ein Schild aufgehängt, mehr können wir nicht machen. Nächster Schritt, deutsches Gericht und da hat er Recht bekommen und er kriegt jetzt 1000 Euro zurück.
0: Na, Halleluja. Ja,
1: hätte ich das mal früher gewusst. Ich war auch mal in Ägypten Urlaub und habe da auch keine Liege bekommen.
0: Ja.
1: Das hat mich so weit zur Verzweiflung gebracht. Gut, es gab noch andere Gründe, aber ich habe das Hotel sogar gewechselt. Ich habe den Reiseleiter antanzen lassen und habe gesagt, nee, damit werde ich nicht warm. Deswegen, ich fühle diesen Mann.
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1: Am Sonntag können wir unsere City mal von einer ganz anderen Seite erleben. Und zwar von der Grünen. Ole, was geht da ab?
17: Bei uns startet zum ersten Mal das Naturfestival Langer Tag der Stadtnatur. Mhm. Am Muttertag gibt es da wirklich ganz, ganz viele kostenlose Aktionen. Von Vogelstimmentouren bei Sonnenaufgang über Workshops bis hin zu Nachtführung. Wirklich alles ist dabei. Ziel ist es, die

0: Natur in der Stadt sichtbarer zu machen und mehr Menschen für Arten- und Umweltschutz zu begeistern. Denn viele wissen gar nicht, wie vielfältig München eigentlich ist. Mit über 100 Vogelarten und ganz vielen seltenen Tieren mitten in der City.
1: Cool.
0: Dann übernimmt unser neuer Oberbürgermeister Dominik Krause direkt die nächste wichtige Aufgabe. Er ist jetzt neuer Aufsichtsratsvorsitzender der Münchner Wohnen. Etwa jeder 10. Münchner lebt in einer Wohnung von denen. Krause will vor allem den Wohnungsbau beschleunigen und den Service für Mieter verbessern. Den Vorsitz hat er jetzt von Altoberbürgermeister Dieter Reiter übernommen. Und Social Media könnte bei uns bald für Kinder und Jugendliche stärker eingeschränkt werden. Mhm. Spannend ist, eine neue Studie von UNICEF, die hat nämlich mal genau die gefragt, um die es geht. Die Jugendlichen selbst. Viele sagen, ein Verbot für unter 14-Jährige geht eigentlich klar.
1: Echt?
0: Aber gleichzeitig glauben halt auch viele, dass man solche Altersgrenzen eh easy umgehen kann. Und die klare Mehrheit sagt, komplett verbieten bringt nichts. Stattdessen wollen sie mehr Schutz direkt in den Apps, zum Beispiel bessere Filter und dass problematische Inhalte schneller gelöscht werden.
1: Also wenn da nur eine Seite kommt, wo es steht, ich bin über 18, okay, dann ja.
0: Ja, schwierig.
1: Schwierig.
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1: Zwei Meldungen für euch. Einmal von der A8 Richtung München zwischen Odelshausen und Dachau-Fürstenfeldbruck. Hier der längste Stau, 11 Kilometer. Der Grund sind Bergungsarbeiten. Da gab es heute einen PKW-Brand. Und dann schauen wir noch auf die A94 Richtung München zwischen Paarstetten und Paarsdorf. Immer wieder Stop and Go. Ganz normaler Berufsverkehr.
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1: Marie, danke schön für den neuesten. Sie meldet in Milbertshofen und zwar in der Weibrechtstraße. In Emmering auf der Hauptstraße ist eine 40er-Zone. In Karlsfeld in der Münchner und in Allach in der Kirchstraße. 93 3 93 3, wunderbare Nummer, kann man jederzeit kontaktieren, telefonisch oder auch gerne per WhatsApp, wenn ihr noch mehr draufsetzen wollt. Danke!
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4: Zieht euch im Zwiebellook an, denn ich glaube, tagsüber kommt es einem ein bisschen besser vor, als es dann später wird. Also die Sonne ist am Start, aber auch die Wolken sind da bei 19 Grad. Und dann gegen Nachmittagabend wird es wie gestern regnen und vielleicht sogar jetzt ein bisschen gewittern.
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1: Und somit herzlich willkommen an diesem Mittwoch oder anders gesagt,
7: Halleluja.
1: Die Hälfte der Woche fast schon wieder rum. Einen wunderschönen.
4: Guten Morgen, ihr Lieben. Ja, wofür ich ein ganz, ganz großes
7: Halleluja
4: gebe, das habe ich ja schon gesagt. Ja. Jetzt ist dann der Mönch dran in 10 Minuten.

0: Wir haben nicht verschlafen, Halleluja.
1: Und somit herzlich willkommen an diesem Mittwoch. Hier ist Energy, immer die besten neuen Hits. Eine wunderschöne.
0: Guten Morgen. Ja, vielleicht habt ihr es mitbekommen. Es geht ja gerade der Halleluja-Trend viral mit Justin Bieber seit dem Coachella. Da hat er nämlich den wunderschönen Song performt. Let's take a walk, Hallelujah. Sun is out, Hallelujah. Und seitdem postet halt jeder irgendetwas, wofür er halt dankbar ist und sagt halt so, frischer Kaffee, Halleluja. Oder sogar Firmen wie die DB, die posten dann so Sachen wie Fensterplatz gefunden. Halleluja. Und das ist richtig nice. Ne Mensch, für was bist du denn so dankbar und sagst ein Halleluja?
1: Ja, prinzipiell bin ich froh, auch jeden Tag gesund aufzustehen, ohne dass irgendwas wehtut, wie zum Beispiel Rücken und so. Deswegen jeden Tag aufs Neue. Halleluja. Aber ich bin auch sehr dankbar, wenn ich mit dem Mountainbike unterwegs bin, einen Berg hochfahre. Nicht nur da sage ich ein kleines Halleluja, dass ich es überhaupt nach oben geschafft habe, sondern ich bin vor allen Dingen dankbar, wenn ich unten angekommen bin ohne Sturz. Und da ist das dann eher

0: wenn es richtig steil zur Sache geht. Aber am meisten, Halleluja, ja? würde ich sagen, wenn heute der schönste, beste, tollste, geilste Verein dieser Welt ins Finale der Fußball Champions League kommen würde, und zwar die Bayern, einen Sieg gegen PSG.
1: Halleluja, das ist ein Ding.
0: Das wäre wirklich ein Ding heute Abend. Ich freue mich wahnsinnig drauf.
2: Ich drücke euch die Daumen.

0: Ich bin ehrlich gesagt noch nie einen Marathon gelaufen. Mhm. Ist auch etwas, was ich sportlich sehr scheue. Ja. Also ich muss sagen, ich bin mal so einen Halbmarathon mitgelaufen. Danach war 2 Wochen Feierabend. Mhm. Ich kann mir aber vorstellen, dass der Marathon früher etwas kürzer war. Ich glaube, der war dann nur 40 Kilometer, mhm, meine ich. Ich sage jetzt einfach mal, dass es fake ist.
1: Alles klar, ich löse auf. Ein Marathon ist schon immer 42,195 Kilometer lang und das ist
2: fake.
1: Das ist wirklich erst seit 100 Jahren so circa. Ja. Schuld daran sind die Briten, die wollten nämlich, dass der Marathon in London vom Schloss Windsor bis ins neue Stadion geht.
0: Natürlich.
1: Und damit hat man die Distanz ein bisschen gezogen und das gilt ja bis heute noch so.
0: Die spinnen die Briten.

0: und er ist wohlgemerkt ein Roboter. Und er soll uns zeigen, wo Sachen liegen, damit die Mitarbeiter ein bisschen entlastet werden und sich mit komplexeren Themen beschäftigen können, wie zum Beispiel Kundenberatung zu speziellen Sachen. Denn das kann er wiederum nicht.
1: Ja, er hat aber auch, Münch, leider Gottes keinen bayerischen Dialekt, das gab's nicht.
0: Schau,
1: er hat aber einen österreichischen Dialekt.
0: Namaste!
1: Und jetzt bitte deine beste Darbietung eines österreichischen Roboters.
2: Servus, Christi, Papa. Soll der zeigen, wo der Hammer hängt?
0: So ähnlich?
1: Ja, genau.
0: Geht einigermaßen in die Richtung.
1: War schon gar nicht mal so schlecht. Das Ding ist auch, er könnte schon alleine durch den Baumarkt laufen. Es muss aber, ich glaube, wegen Versicherung oder was auch immer, immer ein Mitarbeiter hinter ihm herdackeln, was das Ganze so ein bisschen komisch macht und nutzlos. Aber naja, irgendwann wird es schon.
0: Ich muss dir ganz ehrlich sagen, ich bin eigentlich gegen Roboter im öffentlichen Dienst. Aber in dem Fall finde ich es ganz gut, weil immer, wenn ich im Baumarkt bin und frage einen Mitarbeiter, wo irgendwas ist, keine Ahnung, müssen Sie die Kollegen fragen.
1: Nicht meine Abteilung.
0: Also dementsprechend vertraue ich mittlerweile mehr den Roboter als den Mitarbeiter.
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0: Heute Abend wird's richtig heiß bei uns in der City. Ole, der schönste, beste, tollste, geilste Verein dieser Welt spielt.
16: Der FC Bayern München empfängt Paris Saint-Germain zum Rückspiel im Halbfinale der Champions League. Nach dem wilden 4:5 im Hinspiel ist noch alles offen. Mhm. Bayern braucht zu Hause ein Comeback und müsste, um ins Finale einzuziehen, mit 2 Toren Vorsprung gewinnen. Anpfiff ist um 21 Uhr und dann entscheidet sich, wer ins Finale der Champions League einzieht. Da wartet dann schon Arsenal, die gegen Atletico Madrid gewonnen haben.
0: Und wir lernen heute Morgen schon einen Satz auswendig, den ich heute dem halben Team schon beigebracht habe.
16: Okay.
0: Au revoir.
16: Paris Saint-Germain.
0: Wunderbar.
16: Wir sind dabei auf jeden Fall. Dann gab es ja am Montag den großen Frühjahrsputz an unserem Hauptbahnhof. Heute ist dann München-Parsing dran. Also nicht wundern, wenn da heute ein bisschen mehr geschrubbt wird als sonst. Das Ganze gehört zu einer Aktion der Deutschen Bahn, bei der ganze 1400 Bahnhöfe in ganz Deutschland auf Vordermann gebracht werden.
0: Cool.
16: Und bei uns in Deutschland könnten Öl- und Gasheizungen deutlich länger erlaubt bleiben als gedacht. Die ARD hat berichtet, dass man die auch nach 2045 noch einbauen lassen kann. Unsere Bundesregierung will dabei auf noch mehr klimafreundlichere Gase und Öle setzen. Vor allen Dingen, naja, die Grünen finden das nicht so gut.
0: Verkehr. Es geht los mit der A8 Richtung München zwischen Odelshausen und Dachau-Fürstenfeldbruck. Immer noch 11 Kilometer Stau wegen Bergungsarbeiten. Da hat heute Morgen ein PKW gebrannt. Dann weiter mit der 99er Westumfahrung Richtung Nürnberg. Zwischen Germering Nord und Dreieckfeld-Moching 9 Kilometer Stop and Go. Und noch ein Blick auf die A94 Richtung München. Zwischen Paarstetten und Paarsdorf immer wieder Stop and Go.
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0: Und hier die aktuellsten für euch. Berg am Leim in der Else-Rosenfeld-Straße ist eine 30er-Zone, genauso wie in Trudering am Mitterfeld.

0: Wild, in Dornach auf der Erdinger Landstraße und in Karlsfeld in der Münchner. Kommt noch mehr dazu. 93 3 93 3 ruft an oder schickt uns eine WhatsApp.
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3: Heute wird es tagsüber schön. Die Sonne ist da bei 19 Grad, aber auch die Wolken sind am Start. Und da kommt dann später am Abend einiges runter. Es wird regnen und gewittern. Also macht euch vielleicht einen entspannten, schönen Feierabend mit Kerzen und einem Film. Das habe ich zum Beispiel schon wirklich lange nicht mehr gemacht.
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0: Es ist Mittwoch. Schön, dass ihr dabei seid. Einen wunderschönen.
3: Guten Morgen.
0: Und so aufgeregt wie heute München ist vor dem Champions League-Krache gegen Paris Saint-Germain, so wird es wahrscheinlich in ein paar Wochen auch New York gehen. Denn da findet ja die Traumhochzeit statt von unserem Energy-Superstar Taylor Swift. Und hier ist sie mit Opalite.
3: Ihr hört Energy. Einen wunderschönen guten Morgen.

0: Maß. Rein geht's in den Tag, einen wunderschönen.
1: Guten Morgen.
0: Jetzt mit uns rein. Soundcheck kommt heute von Naked zusammen mit Arden Jones und heißt Looking for Something.
1: Und das ist ein absoluter Sommersong. Und es geht einfach wirklich nur im Text darum, dass er die ganze Zeit was sucht. Also irgendwas. Looking for something, ne? Aber ich wünsche euch für den Sommer, dass ihr, egal was ihr wollt oder sucht, das auch wirklich findet. Ja. Neue Liebe, neuen Job, neue Wohnung, was auch immer.
0: Oder die günstigste Tankstelle in der Stadt zum Beispiel.
1: Ganz genau.
0: Da bin ich immer auf der Suche. 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
4: Es geht los mit der A8 Richtung München. Zwischen Odelshausen und Dachau-Fürstenfeldbruck immer noch 11 Kilometer Stau wegen Bergungsarbeiten. Da hat heute Morgen ein PKW gebrannt. Dann weiter mit der 99er Westumfahrung Richtung Nürnberg. Zwischen Germering Nord und Dreieckfeld-Moching 9 Kilometer Stop and Go. Und noch ein Blick auf die A94 Richtung München. Zwischen Paarstetten und Paarsdorf immer wieder Stop and Go.
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4: Und hier die aktuellsten für euch. Berg am Leim in der Else-Rosenfeld-Straße ist eine 30er-Zone, genauso wie in Trudering am Mitterfeld, in Dornach auf der Erdinger Landstraße und in Karlsfeld in der Münchner. Kommt noch mehr dazu? 93 3 93 3, ruft an oder schickt uns eine WhatsApp.
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6: Es trügt heute, glaube ich, so ein bisschen. Die Sonne ist tagsüber da und 19 Grad bekommen wir. Aber die Wolken, ihr werdet schon sehen, kommen auch immer mehr dazu. Und es wird dann auch gewittern und regnen. Es wird immer grauer, genauso wie gestern. Also macht irgendwas indoor, wenn ihr planen möchtet.
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0: rein geht's in diesen Mittwoch und ihr seid genau richtig. Hier ist Energy, immer die besten neuen Hits. Einen wunderschönen
1: guten Morgen, München.
0: Und damit ihr auch bestens Bescheid wisst über den Tag, haben wir die Top 3 Dinge, die heute in München wichtig sind.
1: Gestern ging der Frühjahrsputz los beim Hauptbahnhof. Mhm. Da wurde ganz fleißig alles geputzt und gewischt und wieder fresh gemacht. Und heute ist dann der Pasinger Bahnhof dran. Da werden dann auch so Kaugummis und Sticker und so weiter entfernt, damit wirklich alles wieder glänzt. Und bis Ende Mai werden in ganz Deutschland rund 1400 Bahnhöfe wieder sauber gemacht. Das sind doppelt so viele wie letztes Jahr noch.
0: Und dann spürt es vielleicht heute Morgen schon. Es liegt eine gewisse Anspannung bei uns in der City. Deswegen brauche ich es ein bisschen dramatischer. Heute Fußball Champions League in der Allianz Arena. Ausnahmezustand. Es geht natürlich um den schönsten, besten, tollsten Verein dieser Welt, dem FC Bayern München. Arsenal London hat es gestern schon geschafft. Die werden im Finale hoffentlich auf die Bayern warten. Ja, die Bayern, die brauchen auf jeden Fall einen Sieg mit 2 Toren.
1: Mhm.
0: 21 Uhr ist Anstoß gegen Paris Saint-Germain. DAZN zeigt das Spiel live und im besten Fall kann ich morgen die Show beginnen mit Au revoir Paris Saint-Germain.
1: Wir
0: sehr
1: drücken
0: schön
1: dir und euch allen die Daumen, ihr
0: Lieben. Cool, ich bin
1: und
0: aufgeregt. Da,
1: ja. Und dann startet aber auch etwas Ruhigeres, ja, nämlich das 41. Dogfest München. Da werden in ganz vielen Einrichtungen und Kinos über 100 internationale Dokumentarfilme gezeigt, wie zum Beispiel auch einer über die Sportfreunde Stiller.
2: Applaus, Applaus für deine Worte.
1: Im Rio Filmpalast, in der Pinakothek der Moderne oder im Monopolkino könnt ihr die verschiedensten Filme anschauen. Noch bis zum 25. Mai geht das Ganze dann.
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0: 20. Mai geht das Ganze dann.
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1: Was für ein großartiger Start in den Mittwochvormittag. Die 10 jetzt am Stück sind hier an bei euch und die gehen gleich weiter mit Doechii und Lady Gaga. Ja, diese beiden Ladies in einem Song, das ist alles, was ich gebraucht habe. Hören wir uns gleich an in 10 Minuten. Jetzt habe ich für euch Clock Clock und ich bin's, Felina. Hi.
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Was ein fantastischer Song ist das denn hier bitte geworden? Also ich bin ja so unglaublich Fan. Lady Gaga und Doechii zusammen in einem Song kann ja nur gut werden. Dann ist das auch noch der Titelsong zu Der Teufel trägt Prada 2. Heißt One Way, also wie das Magazin in Der Teufel trägt Prada. Also fantastisch, da kommt ja alles zusammen. Jetzt für euch bei Energy immer die besten neuen Hits.

0: es geht ja gerade der Halleluja-Trend viral mit Justin Bieber seit dem Coachella. Da hat er nämlich den wunderschönen Song performt. Und seitdem postet halt jeder irgendetwas, wofür er halt dankbar ist. Mensch, für was bist du denn so dankbar und sagst ein Halleluja?
1: Wenn ich mit dem Mountainbike unterwegs bin, einen Berg hochfahre, nicht nur da sage ich ein kleines Halleluja, dass ich es überhaupt nach oben geschafft habe, sondern ich bin vor allen Dingen dankbar, wenn ich unten angekommen bin ohne Sturz. Und da ist das dann eher
0: Halleluja. Ja.
1: Wenn es richtig steil zur Sache geht. Aber am meisten Halleluja würde ich sagen, wenn heute der schönste, beste, tollste, geilste Verein dieser Welt ins Finale der Fußball-Champions League kommen würde. Und zwar die Bayern, ein Sieg gegen PSG.
2: Halleluja! Das ist ein Ding!
1: Das wäre wirklich ein Ding heute Abend.
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4: Mit Ole Leipe. Am Sonntag können wir unsere Stadt mal von der grünen Seite erleben. Zum ersten Mal steigt bei uns der lange Tag der Stadtnatur. Am Muttertag gibt's überall in der Stadt kostenlose Aktionen, von Vogelstimmentouren früh am Morgen bis hin zu Workshops und Nachtführungen.

0: Führung. Die Idee dahinter ist, zeigen, wie viel Natur eigentlich mitten in München steckt. Denn viele unterschätzen das total. Dabei leben hier über 100 Vogelarten und sogar seltene Tiere direkt in der City.
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2: Im Studio Dirk Justus. Groß angelegte Razzia gegen rechtsextreme Jugendgruppen. Mehr als 600 Einsatzkräfte sind seit dem Morgen in 12 Bundesländern an der Aktion beteiligt. Die Gruppen sollen bundesweit vernetzt sein und unter anderem über soziale Medien zu Gewalt aufgerufen haben. Im Fokus der Ermittler 36 Verdächtige. Festnahmen gab es bisher nicht. Wirtschaftsministerin Reiche will den Einbau neuer Öl- und Gasheizungen auch nach 2045 erlauben. Das sieht der Entwurf für ein neues Gebäudemodernisierungsgesetz vor. Dafür soll der Anteil von klimafreundlichem Gas oder Heizöl stufenweise angehoben werden. Umweltverbände und Opposition reagierten mit Unverständnis. Union und SPD ziehen nach einem Jahr gemeinsamen Regierens eine gemischte Bilanz. Zu viel Streit habe der Koalition geschadet, so SPD-Chef Klingbeil. Und Unionsfraktionschef Spahn sagt, es sei viel erreicht, aber das reicht noch nicht aus. Der Amokfahrer von Leipzig kommt in die Psychiatrie, das hat ein Ermittlungsrichter entschieden. Er geht davon aus, dass der 33-Jährige zum Tatzeitpunkt nicht voll schuldfähig war. Der Mann war vorgestern mit dem Auto durch die Leipziger Innenstadt gerast, zwei Menschen starben.
3: 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Hallo, liebe Autofahrer, bissl Stop and Go haben wir aktuell auf dem mittleren Ring, sonst kommt er gut durch.
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3: Teuer wird's für euch aktuell in Karlsfeld in der Münchner Allach, Kirschstraße, Aubing am Langwieder Bach und Dornach-Erdinger Landstraße. Da müsst ihr in der 50er-Zone langsamer fahren. Wo werden noch Fotos geknipst? Lasst es mich und die anderen gerne wissen. Kurz per WhatsApp oder auch hier durchklingeln. 93 3 93 3 ist die Nummer für beides.
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3: Egal wohin es heute für euch geht, Regenschirm dabei haben ist nicht verkehrt. Bis in die Nacht kann es nämlich nass werden bei 19 Grad und zwischendrin auch mal Gewitter geben. Morgen sieht es genauso aus. Vielleicht da schon mal den Wocheneinkauf erledigen, dann habt ihr am Wochenende frei und könnt euch an der Isar sonnen. Ab Freitag wird es nämlich wieder richtig schön.

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14: Ich habe heute einen Blazer an, aber in meiner Tasche eine Regenjacke dabei. Da bin ich ganz froh drum. Immer wieder kommt heute nämlich was runter bei 19 Grad und auch gewittern kann es. Da freue ich mich besonders schon abends drauf, so auf der Couch. Ich liebe das. Morgen wird es auch nochmal nass und dann ab Freitag, passend zum Wochenende, wird es wieder richtig schön sonnig und warm.
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14: Dann schauen wir ganz kurz zu euch auf die Straßen, liebe Autofahrer. Da heißt es, mehr Zeit einplanen auf dem mittleren Ring und auch verteilt auf den Autobahnen, Hammer Stop and Go. Außerdem wird es

0: teuer für euch. Aktuell in Aubing am Langwieder Bach, Dornach Erdinger Landstraße Truderinger Mitterfeld und Berg am Leim Else-Rosenfeld-Straße in der 30er-Zone. Wo müsst man noch ober vom Gas? Lasst es mich und die anderen gerne wissen. Kurze WhatsApp schicken oder auch durchklingeln geht super easy unter der 93.3 93.3.
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Normalerweise verbringt Energy Star DJ alle Farben gerne mal seine Winter in Thailand. Jetzt war er aber zum Songwriting Camp auch mal ganz kurz in Berlin. Und zwar, als hier richtig dolle Winter war in Deutschland. Also, uiuiui, ganz unangenehmes Wetter gewesen. Und so als Gegenpol dazu, ja, weil er gesagt hat, ich brauche den Sommer ehrlich gesagt wieder, ist dieser Song hier entstanden, zusammen mit Renee Miller. Body Talk bei Energy, immer die besten neuen Hits. Richtig Sommergefühle. Yes.

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1: Und da haben wir schon wieder 11 Uhr an diesem Mittwochvormittag. Gut, dass ihr da seid. Hallöche, die 10 jetzt am Stück sind an. Ich bin's, Felina, und wir machen hier gleich weiter mit Nico Santos und seiner neuen Single Optimist in so guten 10 Minuten. Jetzt Taylor Swift.

Na, was macht die Stimmung bei euch gerade? Bisschen reingerutscht aus Versehen in Pessimismus, klappt eh alles nicht, alles doof. Momentchen mal. Ihr könnt euch ja zum Glück jeden Tag, jede Stunde, jede Sekunde neu entscheiden, worauf ihr so Bock habt und wie ihr so von der Einstellung seid. Und vielleicht habt ihr ja Bock, ein bisschen optimistischer auf alles zu gucken. Dann hilft euch dabei jetzt Nico Santos mit seiner aktuellen Single Optimist. 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

0: Darf ich vorstellen, Schotti im Baumarkt Pöcking in Bayern. Er ist wohlgemerkt ein Roboter und er soll uns zeigen, wo Sachen liegen, damit die Mitarbeiter ein bisschen entlastet werden.
1: Ja, er hat aber auch, leider Gottes keinen bayerischen Dialekt, das gab's nicht.
0: Schotti.
1: Er hat aber einen österreichischen Dialekt.
0: Namaste!
1: Und jetzt bitte, deine beste Darbietung eines österreichischen Roboters.
2: Papa, soll der zeigen, wo der Hammer hängt?
0: So ähnlich?
1: Ja, genau.
0: Geht einigermaßen
1: in die
0: Richtung. Ich muss dir ganz ehrlich sagen, ich bin eigentlich gegen Roboter im öffentlichen Dienst. Aber in dem Fall finde ich es ganz gut, weil immer, wenn ich im Baumarkt bin und frage einen Mitarbeiter, wo irgendwas ist, keine Ahnung, müssen Sie die Kollegen fragen.
1: Nicht meine Abteilung.
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10: Mit Ole Leipe. In unserer Stadt gibt's ein neues Angebot für mehr Rücksicht im Alltag. Im Rathaus werden jetzt sogenannte Sunflower-Armbänder ausgegeben. Die sind für Menschen mit unsichtbaren Behinderungen gedacht, also Einschränkungen, die man nicht sofort erkennt. Das Sonnenblumensymbol signalisiert, hier braucht jemand vielleicht ein bisschen mehr Zeit oder Unterstützung. Die Armbänder bekommt ihr aktuell in der Tourismusinfo im Rathaus. Langfristig soll das Angebot auch auf andere Bereiche wie Stadtführung oder sogar die Wiesen ausgeweitet werden.
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0: im Studio Dirk Justus. Großrazzia gegen rechtsextreme Jugendgruppen. Mehr als 600 Einsatzkräfte sind in 12 Bundesländern im Einsatz. Im Fokus stehen 36 Verdächtige. Die Gruppen sollen laut Bundesanwaltschaft bundesweit vernetzt sein und unter anderem über soziale Medien zu Gewalt aufgerufen haben. Hauseigentümer sollen beim Heizungstausch mehr Entscheidungsfreiheit haben. Der Entwurf für ein neues Gebäudemodernisierungsgesetz sieht vor, dass auch nach 2045 weiter Öl- und Gasheizungen eingebaut werden dürfen. Es soll lediglich der Anteil von klimafreundlichem Gas oder Heizöl stufenweise angehoben werden. Nach einem Jahr im Amt hat die schwarz-rote Bundesregierung mit verheerenden Umfragewerten zu kämpfen. Nur 11% der Deutschen sind laut einer RTL-Umfrage mit der Arbeit der Koalition zufrieden. Auch die Opposition lässt daran kein gutes Haar. Die AfD etwa kritisiert die hohe Neuverschuldung. Der US-Militäreinsatz in der Straße von Hormuz wird ausgesetzt. Das hat Präsident Trump bekannt gegeben. Man wolle die Pause nutzen, um zu sehen, ob das Friedensabkommen mit dem Iran unterzeichnet werden kann, so Trump. Die US-Seeblockade gegen Schiffe, die iranische Häfen anlaufen, soll dagegen in Kraft bleiben.
1: Verkehr. Bisschen langsamer geht's aktuell auf dem Ring voran, sonst hat er freie Fahrt.
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1: Geblitzt wird in Milbertshofen in der Weibrecht, Berg am Laim, Else, Rosenfeld, Emmering Hauptstraße und in Truderinger Mitterfeld in der 30er-Zone. Wenn ihr sagt, da fehlt aber noch was, Staus oder Blitzer gerne kurz auf WhatsApp schicken oder auch durchklingeln. Die Nummer ist 93 3 93 3.
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1: Ich hatte gestern schon das Gefühl, es ist eher schwül. Und heute sieht man das auch am Wetter. Es kann immer wieder regnen und auch gewittern bei 19 Grad. Morgen auch nochmal lieber den Regenschirm einpacken. Und ab Freitag dann auf jeden Fall wieder Lederjackenwetter. Wir bekommen ein richtig schönes Wochenende.

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0: 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Und dieser Nachname ist doch einfach perfekt für Tante Mia tanzt. Ey, wir hören da nochmal kurz rein.
2: Es ist ja das Festival Tante Mia tanzt. Und du hast einen Nachnamen. Wie heißt du mit Nachnamen?
3: Tanzen.
2: Dein echter Nachname im Perso ist Tanzen?
3: Genau.
2: Wie lebt man mit diesem Nachnamen? Der ist ja fantastisch.
3: Also, es ist sehr lustig manchmal. Es wird immer gefragt, ja, wie werden sie denn geschrieben? Ja, wie das Hobby.
2: Oh, das ist ja fantastisch. Gratulation, du gehst hin.
3: Geil, ich freue mich, danke.
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1: Ich muss sagen, so unter der Woche habe ich wirklich null Problem damit, wenn es eher so zugezogen ist. Ich bin ja sowieso nur in der Arbeit. Immer wieder regnet es heute bei 19 Grad und auch krachen kann es zwischendurch. Morgen nochmal dasselbe. Nehmt den Regenschirm mit und dann ab Freitag passend zum Wochenende raus aus der Arbeit, ab an die Isar. Es wird schön sonnig.
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1: Dann werfen wir einen ganz kurzen Blick zu euch auf die Straßen. Da haben wir immer mal wieder verteilt Stop and Go, also plant einfach ein bisschen mehr Zeit ein, um von A nach B zu kommen. Und Ober vom Gas müsst ihr aktuell auch in Milbertshofen in der Weibrecht, Emmering Haupt, Karlsfeld, Münchner und Allach-Kirchstraße in der 30er-Zone. Staus oder Blitzer, wenn ihr noch was habt, dann gerne kurz eine WhatsApp an uns schreiben oder auch hier durchklingeln, geht beides super easy unter der 93 3 93
2: 3. Macht euch bereit.
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0: Energy immer die besten neuen Hits mit Paula Stella und ihrer aktuellen Single Lovesick. Und sie hat uns im exklusiven Energy-Interview ja auch verraten, was genau das Gefühl hinter diesem Song ist.
1: Du machst das Radio an, plötzlich kommt nur noch irgendwie Liebessongs. Du machst die Glotze an, überall kommt eine Rom-Com. So, und du bist so, ich kann nicht mehr. Und irgendwie habe ich versucht, dieses Gefühl zu transportieren in den Song. Das soll meine kleine Hilfestellung sein für die Lovesick Girls and Guys and everyone.
0: Ja, wenn man es so ein bisschen drüber hat, mit alle sind so dolle verliebt, jetzt gerade alle haben Frühlingsgefühle und ihr seid so, ich bin gerade frisch getrennt, habe ich nie so Bock drauf. Ist das genau euer Song? Macht auch trotzdem gute Laune. Jetzt bei Energy immer die besten neuen Hits.

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1: Mittag an diesem Mittwoch. Gut, dass ihr da seid. Die Zähne am Stück sind hier doch nämlich gerade an und die gehen gleich weiter mit neuer Musik von Fastboy in so guten 10 Minuten. Die aktuelle Single jetzt Tiffany Ares und ich bin's, Felina. Hallöchen.

sitze hier mit zwei unglaublich talentierten Jungs aus Deutschland. Die beiden Brüder Felix und Lukas sind nämlich die beiden DJ und Producer hinter Fastboy. Die hören wir jetzt bei Energy, immer die besten neuen Hits. Aber die sind halt auch richtig talentiert, können noch singen, spielen irgendwie ganz viele Instrumente. Und deswegen haben sie alle ihre Songs jetzt nochmal in so eine Live-Akustik-Version umgewandelt und können auch die bei Konzerten spielen. Sehr gespannt bin ich drauf. Die Originalversion Beautiful Life jetzt für euch bei Energy.

0: geht ja gerade der Halleluja-Trend viral mit Justin Bieber. Seit dem Coachella, da hat er nämlich den wunderschönen Song performt. Und seitdem postet halt jeder irgendetwas, wofür er halt dankbar ist. Mensch, für was bist du denn so dankbar und sagst ein Halleluja?
1: Wenn ich mit dem Mountainbike unterwegs bin, einen Berg hochfahre, nicht nur

0: da sage ich ein kleines Halleluja, dass ich es überhaupt nach oben geschafft habe, sondern ich bin vor allen Dingen dankbar, wenn ich unten angekommen bin ohne Sturz und da ist das dann eher
1: Halleluja. Ja.
0: Wenn es richtig steil zur Sache geht, aber am meisten Halleluja,
1: ja,
0: würde ich sagen, wenn heute der schönste, beste, tollste, geilste Verein dieser Welt ins Finale der Fußball-Champions League kommen würde und zwar die Bayern, ein Sieg gegen PSG.
2: Halleluja! Das ist ein Ding!
0: Das wäre wirklich ein Ding heute Abend.
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0: Mit Ole Leipe. Am Montag war ja schon der große Frühjahrsputz am Hauptbahnhof dran. Heute geht's direkt beim nächsten Bahnhof weiter. Jetzt ist München-Pasing am Start. Heißt für euch, nicht wundern, wenn dort heute deutlich mehr geputzt und geschrubbt wird als normalerweise. Das Ganze ist Teil einer bundesweiten Aktion der Deutschen Bahn, bei der insgesamt rund 1400 Bahnhöfe in Deutschland auf Vordermann gebracht werden.
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11: Im Studio Dirk Justus. Groß angelegte Razzia gegen rechtsextreme Jugendgruppen. Mehr als 600 Einsatzkräfte sind seit dem Morgen in 12 Bundesländern an der Aktion beteiligt. Die Gruppen sollen bundesweit vernetzt sein und unter anderem über soziale Medien zu Gewalt aufgerufen haben. Im Fokus der Ermittler 36 Verdächtige. Festnahmen gab es bisher nicht. Näheren Plänen für ein neues Heizungsgesetz stößt Wirtschaftsministerin Reich auf Kritik. Umweltverbände sprechen von einer klimapolitischen Bankrotterklärung. Die Grünen warnen vor steigenden Nebenkosten für Mieter. Reiche will den Einbau neuer Öl- und Gasheizungen auch nach 2045 erlauben. In Leipzig haben hunderte Menschen an die Opfer der Amokfahrt erinnert. Sie kamen in der Nikolaikirche zusammen. Der Amokfahrer kommt unterdessen in die Psychiatrie. Er war zum Tatzeitpunkt offenbar nicht voll schuldfähig. Der 33-Jährige war vorgestern mit dem Auto durch die Innenstadt gerast. Zwei Menschen starben. Der FC Bayern will heute ins Finale der Fußball-Champions League einziehen. Dafür müssen die Münchner die spektakuläre 4:5-Hinspielniederlage gegen Paris Saint-Germain aufholen.

0: Anstoß zum Halbfinal-Rückspiel in München ist um 21 Uhr. Endspielgegner wäre der FC Arsenal.
1: Verkehr. Hello, liebe Autofahrer. Bissl Stop and Go haben wir aktuell auf dem mittleren Ring. Sonst kommt er gut durch.
2: Blitzer.
1: Teuer wird's für euch aktuell in Karlsfeld in der Münchner Allach, Kirschstraße, Aubing am Langwiederbach und Dornach-Erdinger Landstraße. Da müsst ihr in der Furzgerzone langsamer fahren. Wo werden noch Fotos geknipst? Lasst es mich und die anderen gerne wissen. Kurz per WhatsApp oder auch hier durchklingeln. 93 3 93 3 ist die Nummer für beides.
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1: Egal wohin es heute für euch geht, Regenschirm dabei haben ist nicht verkehrt. Bis in die Nacht kann es nämlich nass werden bei 19 Grad und zwischendrin auch mal Gewitter geben. Morgen sieht es genauso aus. Vielleicht da schon mal den Wocheneinkauf erledigen, dann habt ihr am Wochenende frei und könnt euch an der Isar sonnen. Ab Freitag wird es nämlich wieder richtig schön.

0: Oh oh. 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
0: 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Und zum Beispiel Julian und Marian, die sind so Einrichtungsinfluencer auf Social Media. Ich liebe die beiden Jungs sehr. Die machen wirklich großartige DIY-Projekte. Und die haben einen kleinen Tipp für euch, was ihr machen könnt, wenn ihr ganz schnell Veränderungen braucht.
3: Eine leichte Veränderung mit großer Wirkung ist auf jeden Fall alles, was mit Textil zu tun hat. Also Teppiche, Vorhänge und Kissen.
0: So, ja.
3: Da kann man dann mit Farben und mit Struktur, Mustern und so arbeiten. Und das bringt auf jeden Fall richtig viel. Und schnelle Veränderung.
0: Geil, richtig gute Idee. Aber auf der anderen Seite, Teppich halt auch dann doch immer wieder teuer, ne? Dafür, dass da nur Füße raufkommen, denke ich manchmal, ist frech, wie viel Teppiche kosten. 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

Das heißt, hey, du siehst toll aus. 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Ich bin ultra aufgeregt.

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1: Ich habe heute einen Blazer an, aber in meiner Tasche eine Regenjacke dabei. Da bin ich ganz froh drum. Immer wieder kommt heute nämlich was runter bei 19 Grad und auch gewittern kann es. Da freue ich mich besonders schon abends drauf, so auf der Couch. Ich liebe das. Morgen wird es auch nochmal nass und dann ab Freitag, passend zum Wochenende, wird es wieder richtig schön sonnig und warm.
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1: Dann schauen wir ganz kurz zu euch auf die Straßen, liebe Autofahrer. Da heißt es, mehr Zeit einplanen auf dem mittleren Ring und auch verteilt auf den Autobahnen Hammer Stop and Go. Außerdem wird es teuer für euch. Aktuell in Aubing am Langwieder Bach, Dornach-Erdinger Landstraße, Truderinger Mitterfeld und Berg am Leim, Else-Rosenfeld-Straße in der 30er-Zone. Wo müsst man noch Ober vom Gas? Lasst es mich und die anderen gerne wissen. Kurze WhatsApp schicken oder auch durchklingeln, geht super easy unter der 93 3 93 3.

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2000er sind zurück und zwar nicht nur in der Mode, auch in der Musik und zwar mit allem drum und dran. Denn das hier ist endlich mal wieder eine Girlband, bestehend aus 3 Mädels aus UK, die unfassbar so 2000er R&B-Hip-Hop-Sound machen. Richtig toll geworden. Neues Single hören wir uns jetzt an bei Energy. Immer die besten neuen Hits. Hier sind

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1: Energy. 13 Uhr, also ganz genau Mittwochs Mittagspause. Hello, hello, ich bin's Felina und wir machen hier weiter in euren 10 Hits am Stück. Gleich mit der aktuellen Single von Tyler zusammen mit Sarah Larsen. Gibt's hier so in guten 10 Minuten und jetzt Taylor Swift.
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Megastar Zara Larsson ist selber ganz, ganz großer Fan von Britney Spears. Hat auf ihrer Midnight Sun Tour unter anderem auch Britney Songs gecovert, wie zum Beispiel Gimme More. Aber jetzt auch einen Song rausgebracht, das ist wirklich so eine Hommage an Britney Spears. Heißt She Did It Again und ist tatsächlich eine Anspielung auf Oops, She Did It Again. Jetzt für euch zusammen mit Tyler, Zara Larsson bei Energy immer die besten neuen Hits.

0: Darf ich vorstellen, Schotti im Baumarkt Pöcking in Bayern. Er ist wohlgemerkt ein Roboter und er soll uns zeigen, wo Sachen liegen, damit die Mitarbeiter ein bisschen entlastet werden.
1: Ja, er

0: Hat aber auch Münch, leider Gottes keinen bayerischen Dialekt, das gab's nicht.
1: Schade.
0: Er hat aber einen österreichischen Dialekt.
1: Namaste!
0: Und jetzt bitte deine beste Darbietung eines österreichischen Roboters.
2: Papa, soll der zeigen, wo der Hammer hängt? So ähnlich?
0: Ja, genau.
2: Geht einigermaßen
0: in die
2: Richtung.
0: Gar nicht mal so schlecht.
2: Ich muss dir ganz ehrlich sagen, ich bin eigentlich gegen Roboter im öffentlichen Dienst. Aber in dem Fall finde ich es ganz gut, weil immer, wenn ich im Baumarkt bin und frage einen Mitarbeiter, wo irgendwas ist, keine Ahnung, müssen Sie die Kollegen fragen.
0: Nicht meine Abteilung.
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1: Mit Ola Leipe. An Bayerns Schulen wird bei Abschlussfeiern künftig musikalisch. Und das verpflichtend. Ab dem nächsten Schuljahr müssen bei Zeugnisverleihungen mindestens 2 Hymnen gespielt werden. Die Bayernhymne ist gesetzt, dazu kommt entweder die deutsche Nationalhymne oder die Europahymne. Wie das Ganze umgesetzt wird, bleibt den Schulen überlassen, also ob vom Band oder live. Mitsingen ist auch keine Pflicht, soll aber möglich gemacht werden. Für Diskussionen sorgt vor allem ein Hinweis aus dem Ministerium. Es wird sogar auf das Strafgesetzbuch verwiesen, falls das Ganze nicht durchgezogen wird.
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0: Studio Dirk Justus. Großrazzia gegen rechtsextreme Jugendgruppen. Mehr als 600 Einsatzkräfte sind in 12 Bundesländern im Einsatz. Im Fokus stehen 36 Verdächtige. Die Gruppen sollen laut Bundesanwaltschaft bundesweit vernetzt sein und unter anderem über soziale Medien zu Gewalt aufgerufen haben. Die Kritik am geplanten Heizungsgesetz nimmt nicht ab. Der Umweltverband BUND etwa spricht von einer klimapolitischen Bankrotterklärung. Ähnlich äußern sich die Grünen. Ein neuer Gesetzentwurf von Wirtschaftsministerin Reiche sieht unter anderem vor, dass Öl- und Gasheizungen auch nach 2045 noch eingebaut werden dürfen. Der US-Militäreinsatz in der Straße von Hormuz wird ausgesetzt. Das hat Präsident Trump bekannt gegeben. Man wolle die Pause nutzen, um zu sehen, ob das Friedensabkommen mit dem Iran unterzeichnet werden kann, so Trump. Die US-Seeblockade gegen Schiffe, die iranische Häfen anlaufen, soll dagegen in Kraft bleiben. In der Fußball-Champions League geht's für den FC Bayern heute gegen Paris Saint-Germain um den Finaleinzug. Viele Fans hoffen sich auf ein ähnliches Spektakel wie im Hinspiel. Nur diesmal mit einem besseren Ausgang für die Bayern. Die müssen einen 4:5 Rückstand aufholen. Los geht's um 21 Uhr.
1: Verkehr. Bisschen langsamer geht's aktuell auf dem Ring voran, sonst hat er freie Fahrt.
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1: Geblitzt wird in Milbertshofen in der Weibrechtberg am Leim, Else, Rosenfeld, Emmering Hauptstraße und in Truderinger Mitterfeld in der 30er-Zone. Wenn ihr sagt, da fehlt aber noch was, Staus oder Blitzer gerne kurz auf WhatsApp schicken oder auch durchklingeln. Die Nummer ist 93 3 93 3.
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1: Ich hatte gestern schon das Gefühl, es ist eher schwül. Und heute sieht man das auch am Wetter. Es kann immer wieder regnen und auch gewittern bei 19 Grad. Morgen auch nochmal lieber den Regenschirm einpacken. Und ab Freitag dann auf jeden Fall wieder Lederjackenwetter. Wir bekommen ein richtig schönes Wochenende.

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7: Ich muss sagen, so unter der Woche habe ich wirklich null Problem damit, wenn es eher so zugezogen ist. Ich bin ja sowieso nur in der Arbeit. Immer wieder regnet es heute bei 19 Grad und auch krachen kann es zwischendurch. Morgen nochmal dasselbe. Nehmt den Regenschirm mit und dann ab Freitag passend zum Wochenende raus aus der Arbeit, ab an die Isar. Es wird schön sonnig.
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7: Dann werfen wir einen ganz kurzen Blick zu euch auf die Straßen. Da haben wir immer mal wieder verteilt Stop and Go, also plant einfach ein bisschen mehr Zeit ein, um von A nach B zu kommen. Und ober vom Gas müsst ihr aktuell auch in Milbertshofen in der Weibrecht, Emmering Haupt, Karlsfeld, Münchner und Allach-Kirchstraße in der 30er-Zone. Staus oder Blitzer, wenn ihr noch was habt, dann gerne kurz eine WhatsApp an uns schreiben oder auch hier durchklingeln, geht beides super easy unter der 93 3 93 3.
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ihr fangt ganz frisch an im Musikbusiness und als erstes macht ihr natürlich was? Andere Leute covern, erstmal ein bisschen üben, ne? Und einer dieser Stars stellt dann fest, Momentchen mal, das klingt aber richtig gut, was du da machst. Ganz genauso ging's Moss Kenner. Der hat nämlich am Anfang erstmal schön Kendrick Lamar gecovert und der wiederum, der Rapper, fand das dann echt ganz in Ordnung. Und mittlerweile Moss Kenner selber richtig erfolgreich, hier mit seiner aktuellen Single Rhythm Unknown bei Energy, immer die besten neuen Hits.

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1: 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Radio Number One. 14 Uhr, langsam aber sicher wird es Nachmittag auf Mittwoch. Schön, dass ihr da seid. Ich bin's, Felina. Hello, hello. Und wir machen hier gleich weiter in den 10 Hits am Stück mit der neuen Version von All the Things She Said. Harrison gibt's hier in 10 Minuten. Jetzt Miles Smith und Niall Horan.
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Dieser Song reicht mir, um eine komplette Szene aus Heated Rivalry der Serie in meinem Kopf ablaufen zu lassen. Ich weiß ganz genau, was passiert. Ich weiß jeden Schnitt, ich weiß jedes Licht, ich weiß jeden Blick. Ach, es ist einfach meine Lieblingsserie. Und sie funktioniert fantastisch mit dieser Musik, die wir uns jetzt anhören. Heated Rivalry, falls ihr noch nicht gesehen habt, beiden Eishockeyspieler, ne, die sich ineinander verlieben. All the Things She Said, jetzt bei Energy, immer die besten neuen Hits.

0: geht ja gerade der Halleluja-Trend viral mit Justin Bieber. Seit dem Coachella, da hat er nämlich den wunderschönen Song performt. Und seitdem postet halt jeder irgendetwas, wofür er halt dankbar ist. Mensch, für was bist du denn so dankbar und sagst ein Halleluja?
1: Wenn ich mit dem Mountainbike unterwegs bin, einen Berg hochfahre, nicht nur da sage ich ein kleines Halleluja, dass ich es überhaupt nach oben geschafft habe, sondern ich bin vor allen Dingen dankbar, wenn ich unten angekommen bin ohne Sturz. Und da ist das dann eher
0: Halleluja.
1: Wenn es richtig steil zur Sache geht. Aber am meisten Halleluja würde ich sagen, wenn heute der schönste, beste, tollste, geilste Verein dieser Welt ins Finale der Fußball-Champions League kommen würde. Und zwar die Bayern, ein Sieg gegen PSG.
2: Halleluja! Das ist ein Ding!
1: Das wäre wirklich ein Ding heute Abend.
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11: Mit Ole Leipe. Am Sonntag können wir unsere Stadt mal von der grünen Seite erleben. Zum ersten Mal steigt bei uns der lange Tag der Stadtnatur. Am Muttertag gibt's überall in der Stadt kostenlose Aktionen, von Vogelstimmentouren früh am Morgen bis hin zu Workshops und Nachtführungen. Die Idee dahinter ist, zeigen, wie viel Natur eigentlich mitten in München steckt. Denn viele unterschätzen das total, dabei leben hier über 100 Vogelarten und sogar seltene Tiere direkt in der City.
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12: Im Studio Hanna Messerschmidt. Groß angelegte Razzia gegen rechtsextreme Jugendgruppen. Mehr als 600 Einsatzkräfte sind seit dem Morgen in 12 Bundesländern an der Aktion beteiligt. Die Gruppen sollen bundesweit vernetzt sein und unter anderem über soziale Medien zu Gewalt aufgerufen haben. Im Fokus der Ermittler 36 Verdächtige. Festnahmen gab es bisher nicht. Union und SPD ziehen nach einem Jahr Koalition eine gemischte Bilanz. Zu viel Streit habe Schwarz-Rot geschadet, so SPD-Chef Klingbeil. Und Unionsfraktionschef Spahn sagt, es sei viel erreicht worden, aber das reicht noch nicht aus. Seit der vergangenen Nacht gilt im Ukraine-Krieg eine Feuerpause, die Präsident Selenskyj einseitig ausgerufen hat. Sie bleibe in Kraft, solange Russland nicht angreife, heißt es aus Kiew. Russland hatte seinerseits für Freitag und Samstag rund um die Weltkriegsgedenkfeier eine Waffenruhe angekündigt. Der FC Bayern will heute ins Champions-League-Finale einziehen. Dafür müssen die Münchner die spektakuläre 4:5 Hinspielniederlage gegen Paris Saint-Germain aufholen. Anstoß zum Halbfinalrückspiel in München ist um 21 Uhr. Endspielgegner ist der FC Arsenal.
13: 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Hallo, liebe Autofahrer. Bissl Stop and Go haben wir aktuell auf dem mittleren Ring. Sonst kommt er gut durch.
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13: Teuer wird's für euch aktuell in Karlsfeld in der Münchner Allach, Kirschstraße, Aubing am Langwiederbach und Dornach-Erdinger Landstraße. Da müsst ihr in der 50er-Zone langsamer fahren. Wo werden noch Fotos geknipst? Lasst es mich und die anderen gerne wissen. Kurz per WhatsApp oder auch hier durchklingeln. 93 3 93 3 ist die Nummer für beides.
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13: Egal wohin es heute für euch geht, Regenschirm dabei haben ist nicht verkehrt. Bis in die Nacht kann es nämlich nass werden bei 19 Grad und zwischendrin auch mal Gewitter geben. Morgen sieht es genauso aus. Vielleicht da schon mal den Wocheneinkauf erledigen, dann habt ihr am Wochenende frei und könnt euch an der Isar sonnen. Ab Freitag wird es nämlich wieder richtig schön.

ihr als guten Vorsatz fürs neue Jahr, dass ihr vegan leben wollt. Und jetzt gefällt euch das so gut, ihr wollt das gerne weitermachen. Allerdings ist auch Urlaub geplant. Dann Vorsicht! Ich habe mal ein paar Länder rausgesucht, wo es gar keinen Spaß macht, in Urlaub zu fahren als Veganer oder Veganerin. Und das sind zum Beispiel Argentinien, Frankreich, Japan, China und die Balkanländer. Die setzen viel auf Fleisch bzw. Fisch und halt tierische Produkte. Da ist es gar nicht mal so leicht, Urlaub zu machen, ohne halt rückfällig zu werden oder halt irgendwie dann doch darauf zu verzichten, dass man jetzt vegan sein möchte. Gut Urlaub machen könnt ihr hingegen zum Beispiel in Indien, Mexiko, hatte ich dafür nicht auf dem Schirm, Vietnam und Thailand und bei uns in Deutschland in Berlin. Da gibt

0: Es ist halt eine richtig große Menge geiles veganes Essen. Also, ich wünsche euch einen fröhlichen Urlaub und nur so als Idee, ne? Wenn ihr Fleischesser seid, empfehle ich euch natürlich die Länder wie Argentinien.
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16: Ich habe heute einen Blazer an, aber in meiner Tasche eine Regenjacke dabei. Da bin ich ganz froh drum. Immer wieder kommt heute nämlich was runter bei 19 Grad und auch gewittern kann es. Da freue ich mich besonders schon abends drauf, so auf der Couch. Ich liebe das. Morgen wird es auch nochmal nass und dann ab Freitag, passend zum Wochenende, wird es wieder richtig schön sonnig und warm.
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16: Dann schauen wir ganz kurz zu euch auf die Straßen, liebe Autofahrer. Da heißt es, mehr Zeit einplanen auf dem mittleren Ring und auch verteilt auf den Autobahnen Hammer Stop and Go. Außerdem wird es teuer für euch. Aktuell in Aubing am Langwieder Bach, Dornach Erdinger Landstraße, Trudelringer Mitterfeld und Berg am Leim Else-Rosenfeld-Straße in der 30er-Zone. Wo müsst man noch rüber vom Gas? Lasst es mich und die anderen gerne wissen. Kurze WhatsApp schicken oder auch durchklingeln geht super easy unter der 93 3 93 3.
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ihr als gemeinsame Kombi, die machen einfach immer nur Hits, ja? Zum Beispiel Titanium. Und wusstet ihr, dass Afrojack den damals mit auch produziert hat, dann aber seinen Namen gar nicht mit drauf haben wollte? Und das bezeichnet er bis heute als größten Fehler seiner Karriere, weil das Ding ja dann so abgegangen ist. Deswegen haben sie sich jetzt nochmal zusammengetan und diesmal auch einen Mega-Hit produziert. Awake Tonight, jetzt bei Energy immer die besten neuen Hits.

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2: So, ihr Lieben, jetzt bin ich am Start, eure Sunny, und ihr hört gleich Mad World von Two Colors. Aber jetzt erstmal Taylor Swift, hier ist Opalite.

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0: Jetzt eine kurze Pause, dann ein News-Update und im Anschluss super viel Musik.
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11: Mit Ole Leipe. In unserer Stadt gibt's ein neues Angebot für mehr Rücksicht im Alltag. Im Rathaus werden jetzt sogenannte Sunflower-Armbänder ausgegeben. Die sind für Menschen mit unsichtbaren Behinderungen gedacht, also Einschränkungen, die man nicht sofort erkennt. Das Sonnenblumensymbol signalisiert, hier braucht jemand vielleicht ein bisschen mehr Zeit oder Unterstützung. Die Armbänder bekommt ihr aktuell in der Tourismusinfo im Rathaus. Langfristig soll das Angebot auch auf andere Bereiche wie Stadtführung oder sogar die Wiesen ausgeweitet werden.
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12: Mit Hanna Messerschmidt. Guten Tag. Großrazzia gegen rechtsextreme Jugendgruppen. Mehr als 600 Einsatzkräfte sind in 12 Bundesländern im Einsatz gewesen. Im Fokus stehen 36 Verdächtige. Die Gruppen sollen laut Bundesanwaltschaft bundesweit vernetzt sein und unter anderem über soziale Medien zu Gewalt aufgerufen haben. In Rheinland-Pfalz haben CDU und SPD ihren Koalitionsvertrag unterschrieben. In knapp 2 Wochen soll der Landtag CDU-Mann Gordon Schnieder zum neuen Ministerpräsidenten wählen. Die jeweiligen Parteitage haben bereits ihr Go gegeben. In Baden-Württemberg haben Grüne und CDU heute ihren Koalitionsvertrag vorgestellt. Russland ignoriert offenbar die von der Ukraine ausgerufene Feuerpause. Die Ukraine meldete neue Drohnenangriffe. Man werde entsprechend reagieren, so Präsident Selenskyj. Russland und die Ukraine hatten für diese Woche beide einseitige Waffenruhen verkündet, zu unterschiedlichen Terminen. In der Fußball-Champions League geht's für den FC Bayern heute gegen Paris Saint-Germain um den Finaleinzug. Viele Fans hoffen sicher auf ein ähnliches Spektakel wie im Hinspiel, nur diesmal mit einem besseren Ausgang für die Bayern. Die müssen einen 4:5 Rückstand aufholen. Los geht's um 21 Uhr.
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13: Vorsicht Leute, auf der A96 Lindau Richtung München zwischen Gilching und Germering Süd, hier liegt ein Spanngurt rum. Stop and go wie immer, wir kennen's alle auf dem Ring.
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13: Niki und Laura, Dankeschön fürs Melden. Pullach, Solner Straße, 30er-Zone wird geblitzt. In Dornach, Erdinger Landstraße, am Mitterfeld in Trudering und Berg am Leim, Else-Rosenfeld-Straße. Danke, Leon. Kommt irgendwas dazu? Dann ruft einfach durch. Ich bin hier, hallo. 089-393-393.
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13: Von einer Skala von 1 bis 10 bin ich heute, glaube ich, eine 12 müde. Ich weiß nicht, was los ist. Aktuell 19 Grad, es ist grau und grau. Immer wieder ein paar Regenfälle sind heute drin. Morgen tröpfelt es das Ganze bei 15 Grad. Und am Freitag wird es dann endlich wieder besser. Jetzt für euch, Kamerad, mit Hug Yourself bei Energy. Immer die besten und Hits. Und wisst ihr, was ich jetzt mache? Eine schöne Kaffeepause. Die gönne ich mir.

0: Nice, dass ihr mit dabei seid. Ihr seid bei Energy mit den besten neuen Hits. Leute, aufgepasst, ihr könntet bald im neuesten Musikvideo von Tokyo Hotel zu sehen sein. I just don't know where to go. 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Die Boys sind im Moment auf der ganz großen Suche nach Statisten, die im Hintergrund zu sehen sind. Es wird in Berlin gedreht und zwar schon nächsten Montag. Wie krass ist das denn bitte? Am Abend wird das Ganze stattfinden. Ihr solltet mindestens 18 Jahre alt sein und Fotos von euch in Abendgarderobe schicken. Also es wird auf jeden Fall ein richtig schickes Musikvideo. Ihr solltet auf jeden Fall schnell sein, weil heute endet die Bewerbungsfrist. Für mehr Infos klickt euch sofort rein auf energy.de.
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9: 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Servus ihr Lieben, ein Blick auf die A99 Westumfahrung Richtung Lindau zwischen Freudmenning Nord und Dreieck-Alach Stop and Go und der Ring ist wie immer zu, wir kennen's alle, schnarch schnarch.
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9: Geblitzt wird in Dornach, Erdinger Landstraße, außerdem in Pullach, Sollnerstraße, Feldmochinger Straße in Mosach und in Trudering, Bayou-Warenstraße. Danke Nils, seht ihr was? Dann macht's einfach wie Nils, klingelt durch 089 393 393.
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9: Meine Kollegin Selina hat gerade gesagt, boah Sunny, ich glaube, da kommt gleich was runter. Und ich glaube, es regnet auch gleich. Aktuell 19 Grad, morgen 15 Grad in der Spitze, da tröpfelt so ein bisschen. Und am Freitag wird es dann richtig schön sonnig.
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Hier sind Alok und Khalid. Dive into me bei Energy über die besten Hits. Hier ist eure Sunny.

0: wir so mittendrin in den 10 Hits am Stück. Hallo.
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0: Lady Gaga und Doja habe ich gleich für euch mit Runway. Aber jetzt erstmal Alex Warren, hier ist Fever Dream.

von uns hat Spitznamen. Mein Papa sagt immer Sönnchen zu mir. Wegen der Sonne. Yeah. Lady Gaga wird Gagalu, Loopy oder auch Mother Monster genannt. Und hier ist sie für euch mit Runway zusammen mit Doechii. Ihr seid bei Energy immer die Besten.

0: Leute, nice, dass ihr mit am Start seid. Ihr seid bei Energy immer die Best 9 Hits. Hallo.
1: Es geht ja gerade der Halleluja-Trend viral mit Justin Bieber. Seit dem Coachella, da hat er nämlich den wunderschönen Song performt. Und seitdem postet halt jeder irgendetwas, wofür er halt dankbar ist. Mensch, für was bist du denn so dankbar und sagst ein Halleluja?
2: Wenn ich mit dem Mountainbike unterwegs bin, einen Berg hochfahre, nicht nur da sage ich ein kleines Halleluja, dass ich es überhaupt nach oben geschafft habe, sondern ich bin vor allen Dingen dankbar, wenn ich unten angekommen bin ohne Sturz. Und da ist das dann eher
1: ja.
2: Wenn es richtig steil zur Sache geht. Aber am meisten Halleluja, ja, würde ich sagen, wenn heute der schönste, beste, tollste, geilste Verein dieser Welt ins Finale der Fußball Champions League kommen würde, und zwar die Bayern, einen Sieg gegen PSG.
3: Halleluja! Das ist ein Ding!
2: Das wäre wirklich ein Ding heute Abend.
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10: Mit Ole Leipe. Am Montag war ja schon der große Frühjahrsputz am Hauptbahnhof dran. Heute geht's direkt beim nächsten Bahnhof weiter. Jetzt ist München-Pasing am Start. Heißt für euch, nicht wundern, wenn dort heute deutlich mehr geputzt und geschrubbt wird als normalerweise. Das Ganze ist Teil einer bundesweiten Aktion der Deutschen Bahn, bei der insgesamt rund 1400 Bahnhöfe in Deutschland auf Vordermann gebracht werden.
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11: Mit Hanna Messerschmidt. Guten Tag. Mit ihren Plänen für ein neues Heizungsgesetz stößt Wirtschaftsministerin Reicher auf Kritik. Umweltverbände sprechen von einer klimapolitischen Bankrotterklärung. Die Grünen warnen vor steigenden Nebenkosten für Mieter. Reicher will den Einbau neuer Öl- und Gasheizungen auch nach 2045 erlauben. Groß angelegte Razzia gegen rechtsextreme Jugendgruppen. Mehr als 600 Einsatzkräfte sind seit dem Morgen in 12 Bundesländern an der Aktion beteiligt. Die Gruppen sollen bundesweit vernetzt sein und unter anderem über soziale Medien zu Gewalt aufgerufen haben. Im Fokus der Ermittler 36 Verdächtige. Festnahmen gab es bisher nicht. Union und SPD ziehen nach einem Jahr Koalition eine gemischte Bilanz. Zu viel Streit habe Schwarz-Rot geschadet, so SPD-Chef Klingbeil. Und Unionsfraktionschef Spahn sagt, es sei viel erreicht worden, aber das reicht noch nicht aus. Trotz Iran-Krieg und Streikwelle im April, die Lufthansa blickt optimistisch aufs laufende Jahr. Erwartet wird ein höherer Gewinn als noch 2025. Mit Kerosinengpässen rechnet die Lufthansa vorerst nicht und sieht sich da gut aufgestellt.
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12: So, ihr Lieben, wir schauen direkt auf den Ring, auf Höhe Heckenstallertunnel. Ein ganz großer Unfall, hier staut es sich total. Auf der B471 Taufkirchen Richtung H, zwischen Taufkirchen Ost und Abzweig nach Ottobrunn in beiden Richtungen, ist die Ampelanlage außer Betrieb. Bitte Obacht geben. Stop and Go auf der A99 Westumfahrung Richtung Lindau, zwischen Fröttmanning Nord und Dreialach und ganz, ganz, ganz viel los. Wir kennen's alle auf dem Ring.
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12: Geblitzt wird auf der Schleißheimer Diesel bei Jovaren und Feldmochinger Straße. Danke Marco fürs Anrufen. Seht ihr noch was? Dann ruft einfach durch. Ich bin hier. Hallo 089 93 3 93
8: 3. 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
12: So ein richtiges Schmuddelwetter ist draußen. Aktuell 18 Grad. Später kann es gewittrig werden. Morgen auch nochmal so ein richtiges Wetter bei 15 Grad und Regen. Und am Freitag wird es dann wieder schön. Jetzt war ich Jennifer Lopez. Save me tonight. 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So schön, dass ihr mit dabei seid. Es ist kurz vor 4:30.

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5: So, ihr Lieben, wir schauen direkt auf die B471, Taufkirchen Richtung Haar, zwischen Taufkirchen Ost und Abzweig nach Ottobrunn. Hier sind die Ampelanlagen ausgefallen. Bitte Obacht geben. Stop and Go auf der A99 Westumfahrung Richtung Lindau, zwischen Freudmanning Nord und Dreigallach. Sehr viel los und Stau auf dem Ring.
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5: Ja, Michi, servus. Dankeschön fürs Melden. Hasenbergel, Schleißheimer Straße wird geblitzt. Außerdem auf der Erdinger Landstraße in Dornach und Feldmochinger plus Bayou-Warenstraße. Danke, Laura. Seht ihr was? Ruf doch einfach durch. Ich bin hier 089 93 3 93
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5: Couchy Wetter bei uns in der City. Aktuell 18 Grad. Boah, es ist sowas von windig draußen und igitt, sag ich nur. Und später wird es dann auch noch gewittrig. Morgen 15 Grad mit Regen und am Freitag wird schön.
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Gestern war der Hauptbahnhof dran. Heute wird der Bahnhof in Pasing geschniegelt. Ja, im Moment läuft der Frühjahrsputz bei der Bahn. Kaugummi, Sticker, Dreck, alles wird entfernt. Ende Mai sollen dann 1400 Bahnhöfe in ganz Deutschland sauber gemacht werden. Für mehr Infos klickt euch jetzt rein auf energy.de.

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0: Gleich für euch Topic und Becky G mit Sorry Papi. Aber jetzt erstmal Opalite. Hier ist Taylor Swift.

Windig, wolkig, verregnet ist es draußen. So richtiges Schmuddelwetter. Deswegen beamen wir uns jetzt an den Strand. Ja, ich finde, das ist so ein richtiger Urlaubssong. Die Sonne scheint, wir sitzen im warmen Sand und dann kommt Sorry Poppy. Die brandneue Nummer von Topic und Becky G. Bei Energy immer die besten und Hits. So eine richtige Urlaubsnummer.

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3: Mit Ole Leipe. An Bayerns Schulen wird bei Abschlussfeiern künftig musikalisch. Und das verpflichtend. Ab dem nächsten Schuljahr müssen bei Zeugnisverleihungen mindestens 2 Hymnen gespielt werden. Die Bayernhymne ist gesetzt, dazu kommt entweder die deutsche Nationalhymne oder die Europahymne. Wie das Ganze umgesetzt wird, bleibt den Schulen überlassen, also ob vom Band oder live. Mitsingen ist auch keine Pflicht, soll aber möglich gemacht werden. Für Diskussionen sorgt vor allem ein Hinweis aus dem Ministerium. Es wird sogar auf das Strafgesetzbuch verwiesen, falls das Ganze nicht durchgezogen wird.
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4: Mit Hanna Messerschmidt. Guten Tag. Schlag gegen die rechtsextreme Szene. Bundesweit hat es heute Razzien in 12 Bundesländern gegeben. Im Visier stehen mindestens 36 Verdächtige. Sie sollen sich in Jugendgruppen organisiert und zu Gewalt gegen politische Gegner aufgerufen haben. Innenminister Dobrindt sagte im Anschluss über die Razzien, der Staat greife konsequent durch. Die Kritik am geplanten Heizungsgesetz nimmt nicht ab. Der Umweltverband BUND etwa spricht von einer klimapolitischen Bankrotterklärung. Ähnlich äußern sich die Grünen. Ein neuer Gesetzentwurf von Wirtschaftsministerin Reiche sieht unter anderem vor, dass Öl- und Gasheizungen auch nach 2045 noch eingebaut werden dürfen. Mobbing, Hass und Beleidigungen sind die größten Probleme auf Instagram und Co. Das sagt gut die Hälfte der Jugendlichen in Deutschland, zeigt eine UNICEF-Umfrage. Genauso viele sprechen sich demnach für ein Social-Media-Verbot für unter 14-Jährige aus. Ein Verbot bis 16 findet dagegen nur jeder Vierte gut. In der Fußball-Champions League geht's für den FC Bayern heute gegen Paris Saint-Germain um den Finaleinzug. Viele Fans hoffen sich auf ein ähnliches Spektakel wie im Hinspiel. Die Bayern müssen einen 4:5 Rückstand aufholen. Los geht's um 21 Uhr.
5: Wir schauen auf die B471, Taufkirchen Richtung Haar, zwischen Taufkirchen Ost und Abzweig nach Ottobrunn. Hier sind in beiden Richtungen die Ampelanlagen außer Betrieb. Bitte Obacht geben. Vorsicht, A92 München Richtung Deggendorf auf Höhe Altdorf. Hier sind immer noch Personen auf der Fahrbahn unterwegs. A99 Westumfahrung Richtung Lindau, zwischen Freudmanning Nord und Dreieck Allach Stop and Go. Und schleppend voran geht's wie immer richtig auf dem Ring.
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5: Michel, danke schön fürs Melden. Schleißheimer Straße wird geblitzt, Erdinger Landstraße und Feldmochinger plus Bayou-Warenstraße. Seht ihr was? Ruft durch 089-93-3-93-3.
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5: Perfektes Wetter, um einen Kochabend zum Beispiel zu starten. So richtige Schmuddelwetter draußen. Morgen 15 Grad, auch da verregnet. Und am Freitag wird schöner. Jetzt habe ich für euch Marc Forster. Hier ist ein Lied bei NRK.

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7: Auf dem Mittleren Ring, da staut es sich wie immer.
8: Blitzer.
7: Anna und Sabine, danke schön fürs Melden. Geblitzt wird auf der Kirsch-Münchner Haupt- und Weibrechtstraße. Seht ihr noch was? Macht sie wie die Girls. Klingelt einfach durch. 089 93 393.
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7: Ich gehe heute Abend mit meiner Kollegin Dani ins Kino und ich würde mal sagen, Leute, perfektes Kinowetter, oder? Morgen 15 Grad, auch da wird's nass und am Freitag endlich wieder Sonne.
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0: Drop Dead. 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
0: So, ihr Lieben, gleich hört ihr Beautiful Life von Fastboy. Aber jetzt erstmal Miles Smith und Niall Horan. Hier ist Drive Safe.

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1: Es geht ja gerade der Halleluja-Trend viral mit Justin Bieber seit dem Coachella. Da hat er nämlich den wunderschönen Song performt. Und seitdem postet halt jeder irgendetwas, wofür er halt dankbar ist. Mensch, für was bist du denn so dankbar und sagst ein Halleluja?
2: Wenn ich mit dem Mountainbike unterwegs bin, einen Berg hochfahre, nicht nur da sage ich ein kleines Halleluja, dass ich es überhaupt nach oben geschafft habe, sondern ich bin vor allen Dingen dankbar, wenn ich unten angekommen bin ohne Sturz. Und da ist das dann eher
1: Halleluja.
2: Wenn es richtig steil zur Sache geht. Aber am meisten Halleluja würde ich sagen, wenn heute der schönste, beste, tollste, geilste Verein dieser Welt ins Finale der Fußball Champions League kommen würde. Und zwar die Bayern, ein Sieg gegen PSG.
3: Halleluja! Das ist ein Ding!
2: Das wäre wirklich ein Ding heute Abend.
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0: Musikantenstadel mit dem Karl Moik?
1: Na, der Musikantenstadel ist es aber leider auch nicht. Nee, das tut mir leid, ist falsch.
2: Nee, der Musikantenstadel ist es nicht, Chrissy.
3: Nee, das ist er nicht. Du, aber ich meine, du hast vorher schon schöne Hütte. Ich verdopple jetzt auch gleich nochmal. Ich gehe jetzt auf 400 Euro garantierter Gewinn.
2: 400 Euro netto steuerfrei für dich. 0137 90 30 200. 0137 90 30 200 für 50 Cent aus allen deutschen Netzen. Hören wir hier nochmal rein. Boah, was kann das sein? Da bin ich jetzt mal sehr gespannt. Nimm dir das Geld am besten mit. Und 400 Euro netto steuerfrei warten.

0: Mit Leitung 3 bist du live dabei. Sag uns, was das hier für eine Serie ist. Auf der Alm, da gibt's Kai Sünd, sage ich jetzt einfach mal so.
1: Chor Sünd.
0: Chor Sünd, ja. Ja, ich kann kein Bayerisch. Das ist ein bisschen, das ist verzwickt Bayerisch und ich, wir stehen ein bisschen am Kriegsfuß. Du, Chrissy, du winkst mir.
1: Ja,
0: hallo.
1: Es gibt gleich Schmerzensgeld.
0: Grüße dich, ah.
1: Ich gehe jetzt auf 500 Euro garantierter Gewinn.
0: So, Wahnsinn. Das geht schnell. 500 Euro netto steuerfrei, 0137 90 30 200. 0137 90 30 200 für 50 sind aus allen deutschen Netzen. Hören wir nochmal rein. Welche Serie suchen wir? Nimm dir das Geld am besten mit. Das Geld ist heute. Ich wiederhole, heute auf deinem Konto. Wie schön ist das? Wir wissen, es ist nicht der Bulle von Tölz und es ist nicht der Musikantenstadel. Und wir geben auch noch mal einen kleinen Tipp, ne? Weil der Andreas, der war auch schon mal in der alten Sendung da und der meinte damals das.
2: Du hast aufgepasst?
3: Ich habe aufgepasst, ja. Ich würde sagen, das ist die Tagesschau.
2: Die bitte?
3: Die Tagesschau.
2: Die Tagesschau.
3: Genau.
4: Diese Antwort, mit der hätte ich überhaupt nicht gerechnet. Das stimmt nicht.
2: Nein.
0: Ja, aber beim Kollegen Adrian, der war ziemlich verwundert damals, ne?
1: Ja, nee, das stimmt nicht. Ah, komm du, die 500 Euro sind mir irgendwie zu wenig. Ich leg nochmal einen 100er drauf. Wir gehen jetzt auf 600 Euro Garantiegewinn.
0: 600 Euro garantierter Gewinn für dich. 0137 90 30 200. 0137 90 30 200 für 50 sind aus allen deutschen Netzen. Also nicht der Bulle von Tölz, nicht Musikantenstadel und auch nicht die Tagesschau. Und was es auch nicht ist, das hat auch mal diese Bille gesagt in der alten Sendung, die hat nämlich diese Antwort da gegeben.
2: Was kommt raus?
5: Das ist die Schwarzwaldklinik.
2: Ist es aber leider nicht.
0: Nein, ist auch nicht die Schwarzwaldklinik. Also das haben wir alles mal in der Vergangenheit gehört, ist alles nicht so richtig.
1: Nee, ist nicht richtig. Was ich machen kann, grundsätzlich mal, nachdem wir hier alle Miete und alles runter haben zum Monatsbeginn, ich gehe jetzt auf 750 Euro garantierter Gewinn, geht heute raus per Echtzeitüberweisung.
0: 750 Euro netto steuerfrei und nicht vergessen, das Geld ist heute, ich wiederhole, heute auf deinem Konto. 0137 90 30 200, 0137 90 30 200 für 50 Cent aus allen deutschen Netzen. Wen suchen wir denn hier? Ist nicht der Bulle von Tölz. Ist es wirklich nicht. Also wenn du glaubst, es ist der Bulle von Tölz, dann muss ich dich enttäuschen. 750 Euro netto steuerfrei und mit Leitung 3 bist du live dabei. Lass mal kurz schauen. Chrissy, noch niemand bei uns im Studio mit Leitung 3. Das kann ich hier sehen.
1: Ja, du, das sehe ich auch. Es ist noch niemand hier im Studio. Okay, ich lasse es Geld regnen. Wir erhöhen jetzt nicht auf 800, nicht auf 900. Ich gehe jetzt auf... Oder verschlägt mir gleich die Sprache. Auf 1.000 Euro garantierter Gewinn.
0: 1.000 Euro.
1: 1.000 Euro.
0: 1.000 Euro für dich, wenn du uns sagst, welche Serie das ist. 0137 90 30 200. 0137 90 30 200 für 50 Cent aus allen deutschen Netzen. Jede Sekunde kannst du live im Studio mit dabei sein. Aber wir brauchen die richtige Lösung. Ich hoffe, jemand kommt drauf. 0137 90 30 200 für 50 Cent aus allen deutschen Netzen. Welche Serie? Letztes Mal jetzt. Welche Serie ist das hier bitte? Das ist nicht die Schwarzwaldklinik. Ja, brauchen wir dich jetzt hier am besten live in der Show. Damit das passiert, Chrissy,
1: erhöhe ich jetzt die Gewinnchancen. Ich gebe noch zur Glücksleitung 3 die Glücksleitung 6 dazu. Doppelte Gewinnchance in 3, 2, 1 ab jetzt.
0: 0137 90 30 200. 0137 90 30 200 für 50 Cent aus allen deutschen Netzen. Und alles, was wir brauchen, ist deine richtige Lösung. Doppelte Gewinnchance. 1.000 Euro netto steuerfrei. Geld ist heute auf deinem Konto. Nicht der Bulle von Tölz, nicht der Musikantenstadel, nicht die Tagesschau.

0: auch nicht die Schwarzwaldklinik. Sag uns bitte, was rauskommt. Jede Sekunde kann es klingeln. Jede Sekunde kannst du live bei uns in der Sendung sein. Alte Antworten haben wir als Tipp eingespielt. Damit ist jetzt Schluss. Wir brauchen dich live bei uns in der Show. Es wäre super, wenn bei dir jetzt das Geld heute aufs Konto eingehen würde, Chrissy, oder? Also nicht bei dir, sondern beim Hörer, würde ich
1: ja
0: sagen.
1: Ja, das wäre schön bei mir, aber was ich machen kann, ist, ich verdopple die Gewinnchancen. Ich gehe jetzt von der zweifachen Gewinnchance auf die vierfache Gewinnchance. Mit der Glücksleitung 14 und der Glücksleitung 15. Jetzt muss es doch klappen.
0: 0137 90 30 200. 0137 90 30 200 für 50 Cent aus allen deutschen Netzen. Wen oder was suchen wir hier? Ja, das ist die Sendung, die wir von dir bitte beantwortet bräuchten. Zeit läuft uns leider auch langsam, aber sicher davon. Wir brauchen jetzt die richtige Lösung. Sag uns bitte, wer oder was das hier ist. Ich bin gespannt und bin sogar sehr gespannt. Chrissy, jetzt wird es aber langsam richtig Zeit hier,
1: du. Ja, du, wir müssen was tun. Ich gehe jetzt auf die achtfache Gewinnchance und habe nochmal die Gewinnchancen verdoppelt mit der Glücksleitung 18, Glücksleitung 20, Glücksleitung 22 und der 23 ab jetzt.
0: Das ist die achtfache Gewinnchance. 0137 90 30 200. 0137 90 30 200 für 50 Cent aus allen deutschen Netzen. Also, nicht der Bulle von Tölz, nicht der Musikantenstadel, nicht die Tagesschau und auch nicht die Schwarzwaldklinik. Sag uns bitte, was hier rauskommt. Wer ist mit dem Ziegenpeter und dem Almöhi zusammen die Protagonistin dieser Sendung? Ist weltbekannt hoffentlich. Aber wir brauchen noch was, Chris. Wir haben noch niemanden im Studio, ne?
1: Nee, wir haben noch niemanden im Studio. Mein Gott, es geht um 1.000 Euro. Ich gebe noch die Glücksleitung 27 dazu. Neunfache höchste Gewinnchance. Sendung ist gut wie aus.
0: Also, das ist ja Wahnsinn. 0137 90 30 200. 0137 90 30 200 für 50 Cent aus allen deutschen Netzen. Ich drück fest die Daumen, dass du jetzt hier live zu uns ins Studio kommst. Neunfache Gewinnchance. Keine 180 Sekunden mehr Sendezeit. Möglichkeit ist jetzt für dich da. 0137 90 30 200. 0137 90 30 200 für 50 Cent aus allen deutschen Netzen. Wir sind gespannt, Chrissy, ob diese Sendung hier bekannt ist oder nicht. Und damit das Geld jetzt rausgeht, deine letzte Amtshandlung.
1: Genau, ich mache jetzt alles. Ich gehe auf die zehnfache Gewinnchance mit der Glücksleitung 33. Zehnfachen höchste Gewinnchance, mehr geht nicht. Sendung jetzt gleich aus. Ab jetzt 1.000 Euro Gewinn.
0: 0137 90 30 200. Deine Chance jetzt gerade. 0137 90 30 200 für 50 Cent aus allen deutschen Netzen. Letztes Mal spielen wir es ein. Ja, spielen wir vielleicht noch ein vorletztes Mal ein jetzt. So, da haben wir es. 0137 90 30 200. 0137 90 30 200 für 50 Cent aus allen deutschen Netzen. Es wird innerhalb der nächsten, ja, ich würde mal sagen, 80 Sekunden definitiv klingeln. Das ist deine Chance, jetzt gerade hier das Geld mitzunehmen. 0137 90 30 200. 0137 90 30 200 für 50 Cent aus allen deutschen Netzen. Chrissy, bei uns ist alles angerichtet.
1: Alles angerichtet für 1.000 Euro Garantiegewinn.
0: Nochmal die falschen Antworten, die wir gehört haben. Der Bulle von Tölz ist es nicht. Musikantenstadel ist es nicht. Aber welche schöne Vorstellung. Tagesschau ist es nicht. Und die Schwarzwaldklinik ist es auch nicht. Also wer ist es denn? 0137 90 30 200. 0137 90 30 200 für 50 Cent aus allen deutschen Netzen. Meine Daumen sind fest gedrückt. Chrissy, wie sieht's bei dir aus?
1: Ja, bei mir sowieso.
0: Also, dann bitte jetzt.

0: live zu uns ins Studio kommen. Denk dran, du kriegst kein Freizeichen, du kriegst kein Besetzzeichen, du kriegst eine Leitung zugewiesen. Und wenn du eine der 10 Leitungen triffst, dann bist du live bei uns im Studio und kannst dir hier das Geld abholen, aber nur, wenn die Lösung richtig ist. Chrissy und ich, wir sind bereit und jetzt wollen wir natürlich auch hier live in der Sendung die richtige Lösung von dir hören. Durchgestellt mit dem Chance-Button live in der Sendung. Wer ist dran? Hallo?
1: Hallo, hier ist Katja.
0: Was kommt raus, Katja?
1: Heidi.
0: Das ist richtig.
2: Gewonnen!
0: Katja, Menschenskind. Wahnsinn. 1.000 Euro.
1: Habe ich früher immer geguckt als Kind.
0: Das ist doch schön.
1: Ich wusste es sofort.
0: Dann bleib mal bitte am Telefon. Viel Spaß mit 1.000 Euro.
1: Ja, danke schön. Danke.

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Und jetzt hört ihr Glockenbach und Sam Harper. Hier ist Lost by Energy. 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
0: Gleich vor eurem Mittwochabend die neue Nummer von Sarah Larsson. She Did It Again. Aber jetzt erstmal Opelite. Hier ist Taylor Swift.

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2: Mit Ole Leiper. In unserer Stadt gibt's ein neues Angebot für mehr Rücksicht im Alltag. Im Rathaus werden jetzt sogenannte Sunflower-Armbänder ausgegeben. Die sind für Menschen mit unsichtbaren Behinderungen gedacht, also Einschränkungen, die man nicht sofort erkennt. Das Sonnenblumensymbol signalisiert, hier braucht jemand vielleicht ein bisschen mehr Zeit oder Unterstützung. Die Armbänder bekommt ihr aktuell in der Tourismusinfo im Rathaus. Langfristig soll das Angebot auch auf andere Bereiche wie Stadtführung oder sogar die Wiesen ausgeweitet werden.
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3: Mit Hanna Messerschmidt. Guten Abend. In der Fußball-Champions League geht's für den FC Bayern heute gegen Paris Saint-Germain um den Finaleinzug. Viele Fans hoffen sicher auf ein ähnliches Spektakel wie im Hinspiel, nur diesmal mit einem besseren Ausgang für die Bayern. Die müssen einen 4:5 Rückstand aufholen. Los geht's um 21 Uhr. Großrazzia gegen rechtsextreme Jugendgruppen. Mehr als 600 Einsatzkräfte sind in 12 Bundesländern im Einsatz gewesen. Im Fokus stehen 36 Verdächtige. Die Gruppen sollen laut Bundesanwaltschaft bundesweit vernetzt sein und unter anderem über soziale Medien zu Gewalt aufgerufen haben. Die Kritik am geplanten Heizungsgesetz nimmt nicht ab. Der Umweltverband BUND etwa spricht von einer klimapolitischen Bankrotterklärung. Ähnlich äußern sich die Grünen. Ein neuer Gesetzentwurf von Wirtschaftsministerin Reiche sieht unter anderem vor, dass Öl- und Gasheizungen auch nach 2045 noch eingebaut werden dürfen. Fast jeder zweite Krankenhausaufenthalt in Deutschland wäre vermeidbar. Zu diesem Schluss kommt ein neuer AOK-Report. Demnach hätte letztes Jahr fast die Hälfte der Krankenhausbehandlungen auch ambulant erfolgen können. So ließe sich auch jede Menge Geld sparen, heißt es weiter.
1: Verkehr.
4: So, ihr Lieben, wir schauen direkt auf die Donnersberger Brücke. Hier staut es sich und der Ring ist wie immer zu.
1: Blitzer.
4: Weibrechtstraße, hier wird geblitzt, danke Marco, auf der Münchner Kirsch- und Hauptstraße auch. Seht ihr noch was, dann ruft durch 089-93-3-93-3.
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4: Heute auf jeden Fall den Regenschirm immer mit dabei haben. Morgen 15 Grad, auch da tröpfelt es. Und am Freitag wird es endlich wieder besser. Jetzt für euch Clock Clock, Out of the Dark bei Energy mit die besten und Hits.

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0: Auf dem Mittleren Ring, da staut es sich, wie immer.
1: Blitzer.
0: Anna und Sabine, danke schön fürs Melden. Geblitzt wird auf der Kirsch-Münchner Haupt- und Weibrechtstraße. Seht ihr noch was? Macht sie wie die Girls. Klingelt einfach durch. 089 93 3
1: 93 3. 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
0: Ich gehe heute Abend mit meiner Kollegin Dani ins Kino und ich würde mal sagen, Leute, perfektes Kinowetter, oder? Morgen 15 Grad, auch da wird's nass und am Freitag endlich wieder Sonne.

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Leute, ich packe jetzt meine Sachen zusammen und dann ab ins Kino. Ich freue mich schon drauf. Hihi. Jetzt habe ich für euch alle Farben. Hier ist Body Talk bei Energy, immer die besten und Hits. Ich wünsche euch allen einen wunderschönen Feierabend. Hier ist eure Sunny.

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1: Um 20 Uhr an diesem Mittwoch, an dem wir, so scheint es zumindest, Abschied nehmen müssen von Val Timmy / Hope. Was aber immer bleiben wird, ist natürlich die Erinnerung, aber auch die Schlagzeilen der Bild der letzten 4,5 Jahre zu Timmy. Ich habe ein Best-of zusammengetragen, das wird fantastisch. Vorher aber noch Kamerad mit immer den besten neuen Hits.

Energies Unbox an diesem Mittwochabend. Ich bin Julian und ich bin ein bisschen genervt von Y-Timmy. Seit 4,5 Wochen begleitet uns der Säuger. Anscheinend ist er jetzt tot. Und ich finde tragisch, dass die wahren Opfer dieser Meldung nicht wirklich gewürdigt werden, nämlich die Redaktion der Bild-Zeitung, die seit 4,5 Wochen wirklich im Live-Ticker eine geile Headline nach der nächsten raushauen. Ich habe deshalb mal ein paar zusammengesucht. Headlines, die es wirklich genauso in den letzten 4,5 Wochen in der Bild gegeben hat. Hier ist zum Beispiel: Timmy auf dem Weg ins Meer, Pöhl atmet auf, endlich wieder freie Parkplätze. Da wird man ein bisschen zu unsensibel mit dem Wort aufatmen umgegangen. Das kann Timmy jetzt schließlich nicht mehr. Dann Timmy jetzt auch in der Bundesliga, Doppelpunkt. Video zeigt Wahl bei Eintracht Frankfurt gegen HSV. Kannst du dir nicht ausdenken? Beziehungsweise doch. Dann finde ich auch schön, Kur für gestrandeten Wal, jetzt wird Timmy nachgesalzen. Das ist natürlich nur die erste Headline, eine von zwei. Die zweite ist konsequent: Wird Wal Timmy zu XXL-Fischstäbchen verarbeitet? Gastronom Redo nimmt Stellung. Also ich kann jetzt noch ewig weitermachen. Insgesamt 29 Seiten auf Google, nur feinste Headlines der Bildredaktion. Ich hoffe,

hoffe ja, dass Timmy trotzdem noch, also das hoffe ich natürlich aufrichtig, ich bin ja Till-Liebhaber, dass es Timmy gut geht. Ich wollte mich nur so ein bisschen lustig machen über die Headlines der Bild-Zeitung, denn die waren, Achtung, Wortspiel, wirklich uferlos.

Harrison hören wir jetzt hier bei Energy, der einen alten, ich will nicht sagen Skandalsong, aber zumindest einen Song einer, eines konstruierten Skandals aus den Nullerjahren neu gemixt hat. All the Things She Said, Tattoo, hat ihn ursprünglich gesungen, jetzt mit immer den besten neuen Hit.

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1: Immer die besten neuen Hits hier bei Nighty gleich mit Leonie für euch. Außerdem Marco Patrick Kelly und Bibi Rexha haben wir auch noch. Alles in den nächsten 10 Minuten hier bei Energy.
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0: Crunchies an bei euch an diesem Mittwoch mit mir, Julian. Schön, dass ihr dabei seid. Ein Mittwoch, an dem man das Gefühl hat, dass Cooles von uncoolem Leben gerade geschieden wird, je nachdem, ob man ein Ticket für das OMR-Festival hat. Alles mit Rang und Namen gerade in Hamburg auf der Messe. Aber da will ich eigentlich, also ich wollte eh nicht hin. So, ich habe mich auch gar nicht bemüht um Tickets. Ihr solltet euch eh viel lieber darum kümmern.
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0: 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Nimm das, OMR.

0: Immer die besten neuen Hits hier bei Energy gleich. One Republic, außerdem Dominik Feig und Ray macht den Anfang. Where is my husband? Alles gleich hier bei Energy.
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2: Geht ja gerade der Halleluja-Trend viral mit Justin Bieber. Seit dem Coachella, da hat er nämlich den wunderschönen Song performt. Und seitdem postet halt jeder irgendetwas, wofür er halt dankbar ist. Mensch, für was bist du denn so dankbar und sagst ein Halleluja?
3: Wenn ich mit dem Mountainbike unterwegs bin, einen Berg hochfahre, nicht nur da sage ich ein kleines Halleluja, dass ich es überhaupt nach oben geschafft habe, sondern ich bin vor allen Dingen dankbar, wenn ich unten angekommen bin ohne Sturz und da ist das dann eher
4: Halleluja.
3: Ja. Wenn es richtig steil zur Sache geht. Aber am meisten Halleluja würde ich sagen, wenn heute der schönste, beste, tollste, geilste Verein dieser Welt ins Finale der Fußball Champions League kommen würde. Und zwar die Bayern, ein Sieg gegen PSG.
5: Halleluja! Das ist ein Ding!
3: Das wäre wirklich ein Ding heute Abend.
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Um 21 Uhr an diesem Mittwoch, an dem gerade Anschluss ist, PSG gegen Bayern München, Halbfinal-Rückspiel, 5-4 ging es aus. Jetzt rollt der Ball in der Allianz Arena und ich bin wahnsinnig aufgeregt. Als ursprünglicher Münchner habt ihr immer so ein Auge drauf. Jetzt aber Taylor Swift, Opalite, mit immer den besten neuen Hits.

0: Wenn diese Frau hier bei mir im Studio ist, zittere ich, weil ich weiß, eigentlich habe ich keine Chance.
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0: Meine liebe Kollegin Pia.
2: Hallo.
0: Pia, auch heute versuche ich wieder dein Wissen zu testen. Eventuell gelingt es mir heute mal, dich auf die falsche Fährte zu locken. Also, die Aussage, die ich heute dafür nicht dabei habe, ist folgende. Glückskekse sind in China erfunden worden. Fakt oder Fake?
2: Ich sage, das ist ein Fake, weil das liegt zu nah dran irgendwie. Mhm. Wahrscheinlich kommen die irgendwo ganz woanders her aus... Ich sage, die kommen irgendwo aus Finnland oder sowas. Was man nicht denken würde, da kommen die her.
0: Also Glückskekse sind in China erfunden worden.

0: Ist ein
1: Fake.
0: Ha. Du hast recht. Sie wurden in Kalifornien erfunden, wahrscheinlich von japanisch-amerikanischen Einwanderern.
1: Ja. Das ist richtig amerikanisch,
0: oder?
1: Ich, so ein Glückskeks,
0: ja. Mindestens einmal pro Jahr macht mein Vater diesen unwiderstehlichen Gag, wenn er diesen Glückskeks öffnet und dann liest davor und sagt, Hilfe, ich bin gefangen in einer chinesischen Glückskeksfabrik.
1: Oh Gott.
0: Ja. Liebe Grüße, Papa. Danke dir, Pia, auch heute wieder richtig gelegen.

Khalid hören wir jetzt hier bei Energy, der mit so vielen großen Künstlerinnen und Künstlern schon gearbeitet hat, dass die Liste, mit der er noch nicht gearbeitet hat, vermutlich kürzer wäre als die andere. Ich versuche es trotzdem. Billie Eilish ist übrigens seine beste Freundin, schon gearbeitet mit Future, mit Lorde, mit Calvin Harris und jetzt auch mit Alok. Dive Into Me heißt der Song. Hören wir jetzt.

0: Immer die besten neuen Hits hört ihr hier bei Energy auch an diesem Mittwochabend. Freue mich sehr, dass ihr mit dabei seid. Gleich mit Shabugisi für euch, Born to Die, außerdem Chasté und Olivia Rodrigo. Hören wir gleich zuallererst alles hier bei Energy.
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0: Kleine Veränderung, große Wirkung, darum geht's jetzt hier. Energies an bei euch an diesem Mittwochabend. Die zwei Brüder Julian und Marian waren heute bei uns in der Show. Sie sind Zwillinge und haben Lifehacks rund ums Einrichten. Und manchmal sind's eben die kleinen Dinge, die alles verändern. Richtig, Julian?
1: Eine leichte Veränderung mit großer Wirkung ist auf jeden Fall alles, was mit Textil zu tun hat. Also Teppiche, Vorhänge und Kissen. Da kann man dann mit Farben und mit Strukturmustern und so arbeiten. Und das bringt auf jeden Fall richtig viel und schnelle Veränderungen.
0: So, jetzt fragt ihr euch, ja, schön und gut, aber das Geld muss man dafür ja auch erstmal haben, ne?
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0: Shabusi mit immer den besten neuen Hits hier bei Energy Mittwoch Nacht. Hoff, es geht euch gut, gleich mit Naked. Außerdem Clock Clock und Nico Santos macht den Anfang.
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Es ist spät geworden hier bei Energy an diesem Mittwoch, aber das Wachbleiben ist herzlich gelohnt, denn ihr hört ja mich. Und aber jetzt auch zum allerersten Mal, Naked ist ein schwedischer Produzent, heißt mit echtem Namen natürlich Viktor Rådström. Vermutlich sowas wie Thomas Müller hier in Deutschland, so der gängigste Name, aber er klingt einzigartig. Jetzt gemeinsam mit Arden Jones für die Vocals, Looking for Something, immer die besten neuen Hits.

0: mit Julian.
1: Um 22 Uhr an diesem Mittwoch. Ich freue mich sehr, dass ihr mit dabei seid. Hoffe, es war für euch ein erfolgreicher. Gleich gibt es Miles Smith hier bei mir in der Sendung. Außerdem Felix Jähn und unser Homeboy Mark Forster eröffnet die Stunde. Ein Lied, sehr kreativer Titel und immer die besten neuen Hits.

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0: Euer Feierabend hier bei Energy. Ich bin Julian und ich muss jetzt einfach mal sagen, ich bin jetzt 31. So, ich bin alt geworden und trotzdem habe ich aber jeden Tag den Anspruch noch, den neuen heißen Scheiß, wie wir jungen Kids sagen, ausfindig zu machen, mitreden zu können. Und da hilft es natürlich, wenn man ein bisschen Hilfe hat.
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Lady Gaga hören wir jetzt hier bei Energy gemeinsam mit Doechii. Runaway, richtig, das ist das fiktive Magazin, das Meryl Streep, a.k.a. Miranda, leitet. Bei Der Teufel trägt Prada 2 hat auch Lady Gaga A, den Titelsong natürlich jetzt beigesteuert, den wir hören, aber B, auch so eine kleine Cameo-Rolle, also so einen ganz kleinen Part. Und ich finde sie wie immer sehr bezaubernd, kann es auch einfach, eine tolle Schauspielerin. Lady Gaga, Doechii, Runaway, immer die besten neuen Hits.

0: Immer die besten neuen Hits hier bei Energy gleich mit Bebe Rexha für euch. Außerdem Sombre, toller Singer-Songwriter aus den USA, der gerade richtig am Durchstarten ist. Und Austies macht den Anfang. Electrified und immer die besten neuen Hits.
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0: In einer Welt voller Nullen und Einsen haben wir immer noch unseren Bauch. Energy's an bei euch an diesem Mittwochabend. Und jetzt geht's um das Bauchgefühl, das immer so als Hokuspokus beschrieben wird. Und oh, der ist ein Bauchmensch, da muss man sich ein bisschen von fernhalten, sagt keiner. Ne? Aber trotzdem ist man immer, gibt so die rationalen Menschen und die Bauchmenschen. Aber das muss sich nicht ausschließen. Ich spreche jetzt nämlich mit Psychologin Annika Jus. Und die verrät uns mal, Frau Jus, woher das Bauchgefühl denn eigentlich kommt.
1: Ja, spannend ist, dass das überhaupt kein Hokuspokus ist, sondern tatsächlich eine wissenschaftliche Grundlage hat. Und das ist eigentlich wie so ein zweites Gehirn. Im Prinzip sind Darm und Kopf so direkt verbunden und es ist wie so eine Datenautobahn, die funken ständig hin und her. Und insofern ist das Bauchgefühl eher so wie das Ergebnis von einem unbewussten Denken.
0: Das finde ich super spannend, dass das Bauchgefühl eigentlich noch klüger ist als der Kopf. Wann sollten wir denn unbedingt auf das Bauchgefühl hören? Was sagt denn da die Psychologin?
1: So im Alltag kleine Entscheidungen zu treffen, ich glaube, da kann man einfach durchs Bauchgefühl oft Zeit sparen. Mhm. Grundsätzlich kann man auch sagen, dass da, wo wir ganz viel Erfahrung drin haben, dass da unser Bauchgefühl sozusagen besser wird. Also wenn ich in einem Bereich schon häufig Entscheidungen treffen musste und ein Experte bin, dann habe ich auch tendenziell ein besseres Bauchgefühl.
0: Mhm. Und Gegenfrage, wann lohnt es sich mal wirklich nur auf den Kopf zu hören?
1: Wenn wirklich auch große Risiken dranhängen. Ne? Also wenn ich jetzt irgendwie denke, oh, ich habe ein flaues Gefühl im Magen bezüglich einer Jobentscheidung. Also soll ich mich gegen oder für einen Job entscheiden, macht es natürlich schon Sinn, auch den Kopf zu befragen, hey, ne, also was verdiene ich da, wenn ich da umziehe, wie ist das? Kurz gesagt, wenn ich in einem Bereich noch überhaupt nie was entschieden habe oder in einem Jobgebiet wechsle, was ich überhaupt nicht kenne, dann ist es schon sinnvoll, auch die Logik mit einzubeziehen.
0: Ja. Sagt Psychologin Annika Jus zum Thema Bauchgefühl. Das war sehr spannend. Vielen Dank.

0: Immer die besten neuen Hits hier bei Energy, gleich mit Palm Monkey für euch. Außerdem hören wir Felix Jähn und Michael Schulte macht den Anfang. 5 a.m. alles gleich hier.
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Palm Monkey hören wir jetzt hier bei Energy. Richtig, kannte ich auch noch nicht. Vielleicht liegt es an meiner Unwissenheit, habe mich schlau gemacht. Er ist ein Producer aus Barcelona, macht Musik irgendwo zwischen, ich sag mal so, melodischen House, Afro-House, organische Percussions, die er einspielt. Ein richtig interessanter Künstler. Jetzt gemeinsam mit Rushi und The Palm Tree Boy. Agazia ist der Song, haben wir jetzt immer die besten neuen Hits.

0: Julia.
1: Um 23 Uhr an diesem Mittwoch, lasst uns jetzt die letzte Stunde des Tages noch ganz entspannt gemeinsam ausklingen. Ich freue mich sehr, dass ihr noch mit dabei seid. Gleich mit Two Colors für euch, außerdem Alex Warren und Taylor Swift macht den Anfang. Opalite und immer die besten neuen Hits.

Energies Unbox an diesem Mittwochabend. Ich bin Julian und ich bin ein bisschen genervt von Y-Timmy. Seit 4,5 Wochen begleitet uns der Säuger. Anscheinend ist er jetzt tot. Und ich finde tragisch, dass die wahren Opfer dieser Meldung nicht wirklich gewürdigt werden, nämlich die Redaktion der Bild-Zeitung, die seit 4,5 Wochen wirklich im Live-Ticker eine geile Headline nach der nächsten raushauen. Ich habe deshalb mal ein paar zusammengesucht. Headlines, die es wirklich genauso in den letzten 4,5 Wochen in der Bild gegeben hat. Hier ist zum Beispiel: Timmy auf dem Weg ins Meer, Pöhl atmet auf.

auf, endlich wieder freie Parkplätze. Da wird man ein bisschen zu unsensibel mit dem Wort aufatmen umgegangen. Das kann Timi jetzt schließlich nicht mehr. Dann Timi jetzt auch in der Bundesliga Doppelpunkt. Video zeigt Wahl bei Eintracht Frankfurt gegen HSV. Kannst du dir nicht ausdenken? Beziehungsweise doch. Dann finde ich auch schön, Kur für gestrandeten Wal. Jetzt wird Timi nachgesalzen. Das ist natürlich nur die erste Headline, eine von zwei. Die zweite ist konsequent. Wird Wal Timi zu XXL-Fischstäbchen verarbeitet? Gastronom Redo nimmt Stellung. Also ich kann jetzt noch ewig weitermachen. Insgesamt 29 Seiten auf Google, nur feinste Headlines der Bildredaktion. Ich hoffe, dass Timi trotzdem noch, also das hoffe ich natürlich aufrichtig, ich bin ja Till-Liebhaber, dass es Timi gut geht. Ich wollte mich nur so ein bisschen lustig machen über die Headlines der Bildzeitung, denn die waren, Achtung Wortspiel, wirklich uferlos.

Also ich bin geworden hier bei Energy Mittwoch Nacht. Hoffe, es geht euch gut. Jetzt mit den beiden Jungs von Two Colors, Emil und Pierangelo, zwei Berliner, die erst von der Nachtkultur hier geprägt wurden und mittlerweile selbst die Clubkultur prägen. Auch vor allen Dingen wirklich gute und nette Jungs. Mad World, Two Colors, immer die besten neuen Hits. 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

0: Immer die besten neuen Hits hier bei Energy. Gleich Shasti für euch, außerdem Kygo und Ray macht den Anfang. 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

0: Energy ist an bei euch an diesem Mittwoch mit mir, Julian. Schön, dass ihr dabei seid. Ein Mittwoch, an dem man das Gefühl hat, dass Cooles von uncoolem Leben gerade geschieden wird, je nachdem, ob man ein Ticket für das OMR-Festival hat. Alles mit Rang und Namen gerade in Hamburg auf der Messe. Aber da will ich eigentlich, wollte eh nicht hin. So, ich habe mich auch gar nicht bemüht um Tickets. Ihr solltet euch eh viel lieber darum kümmern.
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0: 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Yeah.

0: immer die besten neuen Hits hier bei Energy. Gleich alle Farben für euch, außerdem Tiffany Aris und Glockenbach macht den Anfang.
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erstes Spiel geworden hier bei Energy an diesem Mittwoch, so spät, dass ich raus bin für heute. Habt eine tolle Nacht. Wir hören uns, wenn ihr wollt, morgen wieder. Ab 20 Uhr bin ich für euch da. Bis dahin, lasst ihr Energy durchlaufen und ich entlasse euch jetzt in diese Nacht.

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